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1: Momentan messen wir in Augsburg Bärenkeller 18 Grad und trocken. In Neuses ebenfalls 18 Grad und in Memmingen 18 Grad. In der Nacht zeigt es sich über Augsburg, Nordschwaben und dem Allgäu meist bedeckt und windarm. Bis zum Morgen lockert es auf. Tagsüber ist es sonnig und warm bei 13 bis 30 Grad. Am Samstag zeigt es sich wechselhafter mit örtlichen Schauern und einzelnen Gewittern. Später gibt es freundlichere Abschnitte, im Allgäu häufiger Regen und in Nordschwaben bleibt es trockener. Am Sonntag scheint wieder häufiger die Sonne, örtlich startet der Tag neblig. Zum Wochenstart ist es freundlich mit Sonne und zwischen 11 und 29 Grad.
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4: Ich bin Yves Simon.
5: In Deutschland ist die Zahl der Flüchtlinge, die hier leben, im ersten Jahr leicht gesunken. Jetzt sind es rund 3,5 Millionen. Das sind 20.000 weniger, berichtet die Neue Osnabrücker Zeitung. Ursache sind Abschiebungen, Ausreisen, aber auch Einbürgerungen. Besonders bei Geflüchteten aus der Ukraine nimmt der Zuwachs gerade deutlich ab. Ja, und gleichzeitig treibt Deutschland auch seinen Plan zu sogenannten Return Hubs weiter voran. In diese geplanten Abschiebezentren sollen ausreisepflichtige Ausländer kommen, die nicht in ihre Herkunftsländer zurückgebracht werden können. Heute trifft sich Innenminister Dobrindt in Kopenhagen mit Vertretern aus den Niederlanden, Österreich, Griechenland und Dänemark, um hier einen Schritt mal weiterzukommen. Für uns berichtet Sigrid Harms.
6: Die Länder wollen diese Abschiebezentren gemeinsam in Staaten außerhalb der EU einrichten. Mit welchen Ländern man im Gespräch ist, ist aber vorerst vertraulich. In den sogenannten Return Hubs sollen Ausländer untergebracht werden, die nicht abgeschoben werden können. Zum Beispiel, weil sich ihr Heimatland im Krieg befindet oder sie nicht zurücknehmen will. Das kann abgelehnte Asylbewerber gleichermaßen betreffen wie Ausländer, die sich strafbar gemacht haben.
5: Baby-News beim FC Bayern. Kapitän Manuel Neuer und seine Ehefrau sind jetzt zum zweiten Mal Eltern geworden. Das schreibt zumindest die Bild. Und aus dem Umfeld ist auch zu hören, dass es wieder ein Junge ist. Also scheint dann doch recht sicher zu sein. Er soll vor einigen Tagen in Bayern zur Welt gekommen sein. Und auch Neuer selbst hat nach dem Bundesliga-Eröffnungsspiel letzten Freitag ja gegen den VfB Stuttgart schon vielsagend reagiert, dass es wohl bald soweit sein könnte. Sohn Luca, der jetzt 2 ist, ist also großer Bruder. Neuer hatte schon nach der ersten Geburt davon geschwärmt, dass es für ihn nichts Schöneres auf der Welt gibt als Vater sein. Zum Tennis. Eva Lüß ist als letzte deutsche Spielerin bei den US Open ausgeschieden. Die Weltranglisten 98. hat ihr Zweitrundenduell gegen die French Open-Siegerin Mira Andreeva klar verloren mit 0 zu 6 und 2 zu 6. Und sie war vor allem im ersten Satz chancenlos. Nach einer schwierigen Saison bleibt ihr Erstrundensieg in New York ein wichtiger Erfolg. Im Turnier ist jetzt aus deutscher Sicht nur noch Alexander Zverev mit dabei.
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1: Bei uns immer die wichtigsten Verkehrsmeldungen zuerst. Vorsicht auf der A96 Lindau Richtung München zwischen Erkheim und Kohlbergtunnel. Ungesicherte Unfallstelle, Personen auf dem Standstreifen und Fahrzeugteile auf der Fahrbahn. Der Standstreifen ist blockiert. Wir haben nur einen Blitzer vorliegen auf der Königsbrunner Straße in Augsburg.
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1: Derzeit in Augsburg-Bergheim 18 Grad und leicht bewölkt, Graben 18 Grad und bedeckt, dazu Fronten 15 Grad. Am frühen Morgen zeigt sich über Augsburg, Nordschwaben und dem Allgäu vielfach bedeckter Himmel. Heute setzt sich rasch die Sonne durch, bei örtlich 27 bis 30 Grad. In der kommenden Nacht ziehen dichtere Wolken auf, am Samstag gibt es örtlich Schauer und Gewitter, später lockert es auf, im Süden der Region bleibt es länger grau. In der Nacht zum Sonntag liegen die Temperaturen zwischen 8 und 14 Grad, danach scheint verbreitet die Sonne, zum Wochenstart wird es freundlich.
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1: Bei uns immer die wichtigsten Verkehrsmeldungen zuerst. Vorsicht auf der A96 Lindau Richtung München zwischen Erkheim und Kohlbergtunnel. Ungesicherte Unfallstelle, Personen auf dem Standstreifen und Fahrzeugteile auf der Fahrbahn. Der Standstreifen ist blockiert. Wir haben nur einen Blitzer vorliegen auf der Königsbrunner Straße in Augsburg.
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0: Die aktuellen Wetterwerte. Augsburg, Spittelherrenbach stark bewölkt bei 16 Grad, Gessertshausen dazu 18 Grad und bedeckt, sowie Trunkelsberg 17 Grad. Wolkenfelder begleiten den frühen Freitagmorgen. Im Laufe des Vormittags setzt sich die Sonne in Augsburg, Nordschwaben und dem Allgäu durch. Am Nachmittag liegen die Temperaturen bei 13 bis 30 Grad. Zum Abend hin ist es freundlich, nachts ziehen wieder dichtere Wolken auf. Morgen zeigt es sich wechselhafter mit Schauern und einzelnen Gewittern. Zwischendurch gibt es sonnige Abschnitte. Am Sonntag lockert es wieder auf, häufig scheint die Sonne. Zum Wochenstart wird es erneut freundlich und mit 11 bis 29 Grad warm. Im Allgäu beginnt der Tag frischer und wolkiger, während es in Nordschwaben schneller aufklart.
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3: Ich bin Yves Simon.
4: Volkswagen macht ernst. Weltweit sollen 50.000 Jobs wegfallen, zusätzlich zu denen, die sowieso schon gestrichen wurden. Der VW-Aufsichtsrat hat am Abend den Sanierungsplan des Vorstands gebilligt. Außerdem stehen damit die Werke Emden, Zwickau, Hannover und Neckarsulm auf dem Prüfstand. Zwar beteuert die Konzernspitze weiter, dass Werkschließungen immer nur das letzte Mittel sind, aber bisher gibt es auch keine Idee, wie diese Werke in den 2030er Jahren dann genutzt werden können, wenn die Modelle, die dort bisher gebaut werden, nicht mehr weitergeführt werden. Nach dem Fund eines verdächtigen Gegenstands an einem Umspannwerk in Dormagen zwischen Köln und Düsseldorf in Nordrhein-Westfalen geht die Polizei jetzt von einem Sabotagedelikt aus. Das ist gerade in der Nacht bekannt geworden. Den Ermittlern liegt nämlich ein Bekennerschreiben vor. Das hat die Kölner Polizei vorhin mitgeteilt. Neuer Bewohner im Münchner Tierpark Hellerbrunn. Zum ersten Mal ist dort jetzt ein mittelamerikanischer Tapir eingezogen. Matteo heißt er. Ab heute soll er schrittweise für die Besucher zu sehen sein. Matteo wohnt jetzt im Nashornhaus. Er wird mal bis zu 300 Kilo schwer und wenn alles klappt, dann soll er auch noch ein Weibchen mit dazu bekommen. Der 1. FC Köln startet heute Abend den zweiten Spieltag der Fußball-Bundesliga. Es geht auswärts zum VfB Stuttgart. Die Kölner, die sind recht gut in die Saison gestartet mit einem 3:2 Auftaktsieg gegen Hoffenheim. Der VfB wiederum hat eine 1:5 Pleite im Auftaktspiel gegen den FC Bayern kassiert, hat also einiges gut zu machen. Außerdem für die Stuttgarter ist es auch die Generalprobe vor dem Champions League Auftakt gegen Starwanger. Anstoß heute Abend zwischen Köln und Stuttgart ist um 20:30 Uhr.
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0: 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Der neueste Blitzer auf der Königsbrunner Straße in Augsburg kommt gut an.
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0: Derzeit in Augsburg Göggingen bedeckt bei 16 Grad, Adelsried ebenfalls 16 Grad und Babenhausen 17 Grad. In Augsburg, Nordschwaben und im Allgäu wechseln zum Start in den Tag Sonne und Wolken. Bei kaum Wind klart es im Laufe des Vormittags auf. Am Nachmittag wird es sonnig und warm bei 25 bis 30 Grad. In der kommenden Nacht ziehen wieder mehr Wolken auf. Die Luft ist mild. Morgen beginnt der Tag wechselhaft mit einzelnen Schauern und örtlich auch Gewittern. Später folgen freundliche Abschnitte. Am Sonntag setzt sich die Sonne wieder durch. In den frühen Stunden hält sich in Tallagen Nebel bei 8 bis 14 Grad. Zum Wochenstart zeigt es sich freundlich mit Sonne, im südlichen Bereich etwas kühler.
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0: Der neueste Blitzer auf der Königsbrunner Straße in Augsburg kommt gut an.
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1: Ich bin Yves Simon.
2: Volkswagen macht ernst. Weltweit sollen 50.000 Jobs wegfallen, zusätzlich zu denen, die sowieso schon gestrichen wurden. Der VW-Aufsichtsrat hat am Abend den Sanierungsplan des Vorstands gebilligt. Außerdem stehen damit die Werke Emden, Zwickau, Hannover und Neckarsulm auf dem Prüfstand. Zwar beteuert die Konzernspitze weiter, dass Werkschließungen immer nur das letzte Mittel sind, aber bisher gibt es auch keine Idee, wie diese Werke in den 2030er Jahren dann genutzt werden können, wenn die Modelle, die dort bisher gebaut werden, nicht mehr weitergeführt werden. Nach dem Fund eines verdächtigen Gegenstands an einem Umspannwerk in Dormagen zwischen Köln und Düsseldorf in Nordrhein-Westfalen geht die Polizei jetzt von einem Sabotagedelikt aus. Das ist gerade in der Nacht bekannt geworden. Den Ermittlern liegt nämlich ein Bekennerschreiben vor. Das hat die Kölner Polizei vorhin mitgeteilt. Neuer Bewohner im Münchner Tierpark Hellerbrunn. Zum ersten Mal ist dort jetzt ein mittelamerikanischer Tapir eingezogen. Matteo heißt er. Ab heute soll er schrittweise für die Besucher zu sehen sein. Matteo wohnt jetzt im Nashornhaus. Er wird mal bis zu 300 Kilo schwer und wenn alles klappt, dann soll er auch noch ein Weibchen mit dazu bekommen. Der 1. FC Köln startet heute Abend den zweiten Spieltag der Fußball-Bundesliga. Es geht auswärts zum VfB Stuttgart. Die Kölner, die sind recht gut in die Saison gestartet mit einem 3:2 Auftaktsieg gegen Hoffenheim. Der VfB wiederum hat eine 1:5 Pleite im Auftaktspiel gegen den FC Bayern kassiert, hat also einiges gut zu machen. Außerdem für die Stuttgarter ist es auch die Generalprobe vor dem Champions League Auftakt gegen Stavanger. Anstoß heute Abend zwischen Köln und Stuttgart ist um 20:30 Uhr.
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3: Update. Derzeit gibt es keine Verkehrsbehinderungen. Wir haben einen Blitzer auf der B25 bei Harburg vorliegen. Gute Fahrt dank KI und unserer Community.

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1: Im Moment in Augsburg Pfersee 17 Grad und bedeckt, in Mehring 17 Grad und trocken, dazu Kirchheim in Schwaben 17 Grad. Zum Start in den Tag wechseln sich Wolken und Auflockerungen ab, der Wind ist schwach. Im weiteren Tagesverlauf setzt sich häufig die Sonne durch, am Nachmittag sind es zwischen 27 und 30 Grad. Die kommende Nacht ist mild und teils bewölkt, morgen bringen Regen, örtlich kräftig und vereinzelt Gewitter einen nassen Start. Später lockert es auf. Am Sonntag ist es sonnig und wieder freundlicher, zum Wochenstart sonnig und warm, mit Höchstwerten zwischen 26 und 29 Grad. In Augsburg, Nordschwaben und dem Allgäu zeigt sich der Wetterwechsel regional unterschiedlich. Im Oberallgäu ist es länger grau und nasser als weiter nördlich.
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1: Es ist nur ein Blitzer gemeldet auf der B25 bei Harburg. Gute Fahrt dank KI und unserer Community.
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1: Guten Morgen. Im Moment in Augsburg Hochzoll 17 Grad und bedeckt, in Inchenhofen 17 Grad, dazu Bad Hindelang 12 Grad und klar. Der Freitag zwischen Donau und den Alpen beginnt bei uns wolkig, aber mit ersten Auflockerungen. Im Laufe des Vormittags setzt sich verbreitet die Sonne durch, nachmittags stehen warme 27 bis 30 Grad an. Am Abend zeigt es sich freundlich, bevor in der Nacht mehr Wolken aufziehen. Morgen wird es wechselhaft mit gebietsweise kräftigem Regen, später lockert es wieder auf. Am Wochenende folgt viel Sonne, in der Früh ist es mit 8 bis 13 Grad deutlich frischer und zum Wochenstart zeigt es sich freundlich und erneut wärmer.
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4: Ich bin Yves Simon. Guten Morgen. Am Abend ist bekannt geworden, dass Volkswagen noch einmal 50.000 Jobs weltweit streichen wird. Das hat der Aufsichtsrat jetzt genehmigt. Heute steht VW vor einer möglicherweise entscheidenden Aufsichtsratssitzung. Vor allem die Beschäftigten in Emden, Zwickau, Hannover und bei Audi in Neckarsulm schauen heute gespannt nach Wolfsburg. Die Zukunft ihrer Werke steht auf dem Spiel. Sie könnten dicht gemacht werden. Uli Reitinger berichtet.
5: Das Land Niedersachsen und die Arbeitnehmervertreter können das verhindern. Noch ist allerdings nicht klar, was in den Werken Emden, Zwickau, Hannover und Neckarsulm in Zukunft hergestellt werden soll. Im Gespräch ist, die Werke zur Rüstungsproduktion zu nutzen oder in China entwickelte VW-Modelle dort zu bauen.
4: Die Rosenheimer Polizei warnt vor Falschgeld, besonders mit Blick auf das Herbstfest. Die gefälschten Euroscheine sehen täuschend echt aus, vor allem kleine Scheine wie die 20er sind betroffen. Besucher sollen das Geld, das sie rauskriegen, ganz genau prüfen. Was die Fälscher oft nicht so gut nachmachen können, das ist das fühlbare Relief, die Wasserzeichen, Sicherheitsfaden und die Hologramme. Wer Zweifel hat, sollte sofort zur Bank gehen mit den Scheinen. Die EU ist aber ja schon dabei, unsere Scheine sicherer zu machen. Gerade können wir im Netz über die Motive abstimmen, die auf den neuen, sichereren Scheinen drauf sein sollen. Die Band Alphaville tritt nicht auf dem Glücksgefühle-Festival auf dem Hockenheimring auf. Das hat die deutsche Band bekannt gegeben, nachdem sie erst aus und dann doch wieder eingeladen wurde. Ein riesiges Hin und Her. Auslöser für die zwischenzeitliche Ausladung war ein Streit um politische Aussagen auf der Bühne. Genauer gesagt gegen rechts. Das hat dem Veranstalter nicht gepasst, bis es dann plötzlich einen Shitstorm gab. Jetzt aber sagen Alphaville, die Atmosphäre ist inzwischen so vergiftet, dass das Festival bei ihnen zumindest keine Glücksgefühle mehr auslöst. Nach dem Rücktritt des Staatssekretärs des US-Heeres Daniel Driscoll hat Präsident Trump jetzt einen neuen Mann für diesen Posten gefunden. Es ist Unterstaatssekretär Adam Tell. Er soll das Amt vorerst kommissarisch übernehmen.
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1: Der Verkehr ohne Störungen und Blitzer. Gute Fahrt.
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6: Freitag ist es.

0: Bad Memories. So, jetzt steckt man sich nochmal schnell der Ring an und dann kann's reingehen in 2027. Resi und Nick ist die Radio Fantasy Morgenshow.
1: Es du wird gehst geheiratet.
0: Auf eine Hochzeit am Wochenende.
1: Ja,
0: die wievielte dieses Jahr?
1: Es ist die erste.
0: Oh, okay.
1: So zum Hochzeitssaisonende darf ich dann doch noch als Gast auf eine Hochzeit spazieren.
0: Was halten wir von Hochzeiten, die außerhalb des Landes stattfinden?
1: Ja, ich bin da prinzipiell offen. Also wenn mir das Land gefällt, so eine Strandhochzeit stelle ich mir schon sehr cool vor. Okay, nur aus Filmen bis jetzt.

0: ist es der Sommer, der nie endet, oder? Der Sommer 2026.
1: Ja, ich weiß nicht, ob ich das so gut finde.
0: Du bist auf Herbst gepolt.
1: Ich bin jetzt raus. Du, ja, ich habe mich abgemeldet auf dem Sommer.
0: Du zupfst einzelne Blätter schon selbst vom Baum, weil das du sagst, wann geht's jetzt los? Ich will Herbst haben. Ja, heute wird's nochmal heiß. Ich weiß auch nicht. Nächste Woche schaut's auch recht warm aus. Der Sommer geht in die Verlängerung. Die einen lieben's, die anderen hassen's.
1: Mich freut's ja für alle, die da irgendwie sagen, geil, 30 Grad zum 100. Mal dieses Jahr.
0: Und
1: dann
0: zum
1: Glückwunsch
0: Baden gehen.
1: Und wieder mal zum Baden gehen. Ich bin jetzt bereit für eine Abwechslung.
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1: Im Moment in Augsburg Hochzoll 17 Grad und bedeckt, in Inchenhofen ebenfalls 17 Grad und Bad Hindelang 12 Grad und klar. Der Freitag zwischen Donau und den Alpen beginnt wolkig mit ersten Auflockerungen. Im Laufe des Vormittags setzt sich verbreitet die Sonne durch und nachmittags zeigt es sich warm mit 27 bis 30 Grad. Am Abend ist es freundlich, in der Nacht ziehen mehr Wolken auf. Morgen startet es wechselhaft mit gebietsweise kräftigem Regen, später lockert es wieder auf. Am Wochenende folgt viel Sonne, in der Früh ist es mit 8 bis 13 Grad deutlich frischer. Zum Wochenstart zeigt es sich freundlich und erneut wärmer.
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2: Ich bin Liebsen. Guten Morgen. Am Abend ist bekannt geworden, dass Volkswagen noch einmal 50.000 Jobs weltweit streichen wird. Das hat der Aufsichtsrat jetzt genehmigt. Heute steht VW vor einer möglicherweise entscheidenden Aufsichtsratssitzung. Vor allem die Beschäftigten in Emden, Zwickau, Hannover und bei Audi in Neckarsulm schauen heute gespannt nach Wolfsburg. Die Zukunft ihrer Werke steht auf dem Spiel. Sie könnten dicht gemacht werden. Uli Reitinger berichtet.
3: Das Land Niedersachsen und die Arbeitnehmervertreter können das verhindern. Noch ist allerdings nicht klar, was in den Werken Emden, Zwickau, Hannover und Neckarsulm in Zukunft hergestellt werden soll. Im Gespräch ist, die Werke zur Rüstungsproduktion zu nutzen oder in China entwickelte VW-Modelle dort zu bauen.
2: Die Rosenheimer Polizei warnt vor Falschgeld, besonders mit Blick auf das Herbstfest. Die gefälschten Euroscheine sehen täuschend echt aus, vor allem kleine Scheine wie die 20er sind betroffen. Besucher sollen das Geld, das sie rauskriegen, ganz genau prüfen, was die Fälscher oft nicht so gut nachmachen können. Das ist das fühlbare Relief, die Wasserzeichen, Sicherheitsfaden und die Hologramme. Wer Zweifel hat, sollte sofort zur Bank gehen mit den Scheinen. Die EU ist aber ja schon dabei, unsere Scheine sicherer zu machen. Gerade können wir im Netz über die Motive abstimmen, die auf den neuen, sichereren Scheinen drauf sein sollen. Die Band Alphaville tritt nicht auf dem Glücksgefühle-Festival auf dem Hockenheimring auf. Das hat die deutsche Band bekannt gegeben, nachdem sie erst aus und dann doch wieder eingeladen wurde. Ein riesiges Hin und Her. Auslöser für die zwischenzeitliche Ausladung war ein Streit um politische Aussagen auf der Bühne. Genauer gesagt gegen rechts. Das hat dem Veranstalter nicht gepasst, bis es dann plötzlich einen Shitstorm gab. Jetzt aber sagen Alphaville, die Atmosphäre ist inzwischen so vergiftet, dass das Festival bei ihnen zumindest keine Glücksgefühle mehr auslöst. Nach dem Rücktritt des Staatssekretärs des US-Heeres Daniel Driscoll hat Präsident Trump jetzt einen neuen Mann für diesen Posten gefunden. Es ist Unterstaatssekretär Adam Tell. Er soll das Amt vorerst kommissarisch übernehmen.
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1: Aktuell sind uns keine Verkehrsbehinderungen und keine Blitzer bekannt. Weiterhin eine gute Fahrt.
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5: Hallo, guten Morgen. Wie wär's denn, wenn ihr heute zum

0: Resi und Nick, hier ist die Radio Fantasy Morgenshow.
1: Hi.
0: Und ich hätte es um ein Haar getan.
1: Was denn?
0: Lebkuchen kaufen.
1: Ach nein.
0: Ich war beim Rewe in Königsbrunn. Und hier in den Läden in Augsburg habe ich bisher noch keinen so Weihnachtsschlunz gefunden. Und ich war dann an der Kasse gestanden in Königsbrunn und dachte mir so, oh, ich hätte ja schon Bock irgendwie. Aber es war trotzdem irgendwie draußen 25 Grad und Sonne.
1: Es wird heute auch 30 Grad.
0: Ja, ist ja gut. Ich habe es ja nicht gemacht, aber ich will nur sagen, es wird immer ernster bei mir.
1: Ich glaube auch, dass das nicht unkommentiert geblieben wäre von der Kassenfrau.
0: Ach, ich glaube, das ist doch denen egal.
1: Ach, so ein sassy Spruch kann man da schon raushauen, so, na, jetzt schon in Weihnachtsstimmung?

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1: Und hiermit starten wir rein ins Wochenende. 16 Grad in Augsburg, 16 in Schwabmünchen. Und hier ist Markus mit den Aussichten.
2: Ja, fühlt sich auch richtig schön mild an heute früh noch. So, erst gibt's auch noch Wolken. Wenn's hell wird, sehen wir die auch. Dann überall schön sonnig. Maxi-Werte sind bei gut 30 Grad. Und ansonsten, wenn wir das Wochenende anschauen, der Sonntag ist der geilere Tag mit 24 Grad und Sonne, denn der Samstag, der schwächelt, weil es hier und da ein bisschen regnet.
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2: Genau, 6 Uhr. Schönen guten Morgen. OpenAI bringt jetzt ein neues KI-Spitzenmodell an den Start. GPT-6, Codename Astra, wird erstmals nur ausgewählten Organisationen zur Verfügung gestellt, später dann jedem, der dafür bezahlen will. Nach einem früheren Zwischenfall, wir erinnern uns, bei dem ein OpenAI-Modell ein anderes Unternehmen gehackt hat, soll das KI-Modell auf jeden Fall besonders gründlich getestet werden. Der Sprengstoffanschlag in der Nacht auf Mittwoch im Gebäudedurchgang des Saleva-Hauses am Augsburger Hauptbahnhof, also genau unter uns hier Radio Fantasy, ist jetzt Fall des Landeskriminalamts in München. Wie es heißt, werden gerade die Überwachungskameras ausgewertet. Die Wucht der Explosion war nämlich so groß, dass auch am Bohus-Center auf der anderen Straßenseite Fassade und Fenster beschädigt wurden. Und das geht gerade viral. Im Mannheimer Rathaus, da gab es am vergangenen Freitag eine Superparty, nämlich eine Swingerparty.
3: Okay.
2: Kaum zu glauben, in so einem Etablissement. Stadtrat Julian Ferrat, der hat nämlich die veranstaltet mit 7 Männern und 2 Frauen. Ferrat bezeichnet das Ganze als politische Protestaktion und will damit für seine Idee eines FKK-Swinger-Angebots in Mannheim werben. Die Stadt selber sieht das allerdings ein bisschen anders. Die spricht jetzt nämlich von einer Zweckentfremdung der Rathausräume und prüft mögliche Konsequenzen gegen den Stadtrat.
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1: Es ist kurz nach 6 bei uns. Die wichtigsten Verkehrsmeldungen immer zuerst. Soweit heute früh alles ohne Probleme. Die neuesten Blitzer, Kempten, Lindauer Straße.
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1: Wer kann das lösen? Ihr ruft uns sie jetzt an, 0821 50 und 5x7 und checkt hoffentlich ein in euren Kurzurlaub.
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0: Das Schönste am Hotelurlaub, finde ich ja, ist das Hotelfrühstück. Resi und Nick, hier ist die Radio Fantasy Morgenshow.
1: Morgen.
0: 10 nach 6.
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0: Und wenn da so die Frühstückszeiten so zwischen 6 und 10 sind, dann kommt bei mir ab 8 Uhr so FOMO auf und ich denke mir, ich muss jetzt runter. Ich muss jetzt dann zum Frühstücken gehen. Habe ich schon Hunger? Nee, aber ich muss jetzt dann mich in die Reihe stellen und ans Buffet stellen.
1: Du hast doch immer Hunger. Erzähl mir doch nichts. Ich glaube, ich könnte mit dir nicht Urlaub machen. Ich würde da einfach bevorzugen, ich will jetzt erstmal ausschlafen. Scheiß auf 8 Uhr. Ich, ganz ehrlich, Schlaf geht bei mir immer vor Essen.
0: So, also das sind die Prioritäten. Schlafen, Essen. Was gebt ihr noch mit in den Pool? Sonne vielleicht? Wellness? Ihr entscheidet es euch. Ihr sucht es euch selber raus. Ihr fahrt ein in euren Kurzurlaub 2026. Wort entdecken, Reise einchecken. Es geht für euch nach Oberjoch ins wunderschöne Allgäu, ins Familux Resort Hotel. Mit Partner, mit Partnerin, mit der ganzen Familie, alle Kinder nehmt ihr mit, ihr checkt for free ein, Rechnung übernehmen komplett wir und dann entscheidet ihr halt, was ist euch wichtig. Schlafen, Essen, Wellness, Familienzeit, Kinderzeit, irgendwelche Ausflüge machen im Allgäu, ist ja einiges zu tun, kannst ja alles mögliche machen im Allgäu, das ist ja wunderschön da. Das Einzige, was ihr im Vorfeld machen müsst, das geheime Wort erraten. Welches Wort suchen wir hier in diesem Satz?
1: Wenn ich als Kind Bilder gemalt habe, ist ein nie vorgekommen. Ein paar falsche Antworten hatten wir bis jetzt schon. Wir können es ja mal so ein bisschen durchgehen.
0: Ja.
1: Der Mond war schon dabei, das war falsch. Fand ich aber sehr klug, weil viele Kinder malen eine Sonne und an dem Mond
0: nicht, ja.
1: Ja, der Arme,
0: stimmt,
1: an den denkt irgendwie niemand.
0: Fällt immer hinten runter.
1: Wir hatten auch den Lösungsvorschlag Mensch. Aber bei mir sind auf den Bildern Menschen vorgekommen. Deswegen war das auch falsch.
0: Habt ihr eine Lösung? Dann überlegen, ob das Sinn macht, solange es geht, Radio Fantasy hören und gucken, ob diese falsche Antwort vielleicht schon irgendwo mal gekommen ist. Und dann ruft ihr uns an, 0821 50 5 mal die 7, immer um 6, 7, 12 und 8 Uhr und 16 Uhr. Gefühlt den ganzen Tag, Leute.
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0: Es ist Freitag, 17:45. Crazy und Dick, die Radio Fantasy Morgenshow. Hi.
1: Hey, und das ist der Sommer 2026, der nie endet. Heute sind bis zu 30 Grad einfach drin. 14 aktuell in Neuses, 14 auch in Untermeitingen.
0: Vorsicht, Radio Fantasy Traffic Update. Die neuesten Blitzer Augsburg, Bürgermeister Ackermannstraße. Und der steht nach wie vor in Leutkirch, Albrecht-Dürer-Straße.
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3: Purple Disco Machine und Ostis.

0: Watch It Burn, Katy Perry. Es ist 6.20 Uhr, Resi und Nick. Hier ist die Radio Fantasy Morgenshow.
1: Morgen. Ist das so eine Überlegung manchmal, wenn man wütend ist in der Arbeit, einfach alles anzünden? Handelt dieser Song davon,
0: Watch It Burn? Weiß nicht, hast du schon überlegt, irgendwo Feuer zu legen?
1: Nein, das ist natürlich gar keine gute Idee, aber man ist ja nicht immer super gut gelaunt, oder? In der Arbeit, hätte ich gesagt.
0: So, doch, wir schon. So.
1: Wir sind
0: dafür
1: die Ausnahme.
0: Bezahlt.
1: Stimmt, so. Wir sind natürlich die Ausnahme.
0: Und trotzdem gibt es natürlich auch für uns irgendwie mal Lowlights in der Woche und die gehen wir gemeinsam mit euch jetzt mal durch.
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0: Waffenlos diese Woche, also war eine sportliche Woche. Die High- und Lowlights immer am Freitag bei uns in der Show gemeinsam mit der Radio Fantasy Community.
1: Allein nachrichtenmäßig am Montag die Fliegerbombe in der Rosenaustraße in Augsburg. Dann hatten wir den großen Polizeieinsatz.
0: Am Mittwoch.
1: Also es war langweilig, war es nicht diese Woche.
0: Die Romina aus Augsburg, die hat auch was zu tun gehabt.
3: Ich habe meinen Geburtstag nachgefeiert mit meinen besten Freunden und es ging bis in der Früh um 7:30. Der Kater danach, der hat 2 Tage gedauert.
0: Wow.
1: Weißt du, boah, wann hast du zuletzt bis 7:30 in der Früh gefeiert?
0: Geld um 7:30 am Abend ins Bett. Das ist ein ganz anderer Jetlag in dem Fall.
1: Und wenn der Kater halt 2 Tage dauert, dann weiß man, die Romina ist Ü30.
0: Mein Highlight diese Woche, wir haben die Woche überstanden. Ich kann da jetzt einen Haken dran machen. Nein, wirklich so bescheiden bin ich in dem Fall. Du hast es gerade gesagt, es war so viel los und ich bin jetzt einfach froh, da einen Haken dran zu machen. Und Lowlight der Woche, und jetzt wird es dann gleich verschwörungstheoretisch, pass auf, ich fühle mich die Woche super ausgelaugt. Gedrained, fertig, müde. Ich gehe noch früher ins Bett als sonst und ich frage mich, wo kommt's her? Gestern bin ich in so einer TikTok-Bubble gelandet von Leuten, die sagen, es sind gerade Sonnenstürme und irgendwelche Frequenzen, die ganz komisch am Wandeln sind.
1: Was?
0: Ich glaube an die Wissenschaft, aber da, weiß ich nicht, setze ich ein Fragezeichen dahinter, ob das der Grund ist, dass ich so fertig bin und müde
1: bin. Aber du bist körperlich fertig, oder?
0: Sowohl als auch.
1: Ja gut, wenn du parallel dann immer noch ins Fitnessstudio gehst, dann wirst du es ja nicht anders als dich runterwirtschaften.
0: Nun gut, eure High- und Lowlights für diese Woche bitte jetzt an 0821 50 und 5x7.
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0: Es ist 5 vor 7:30.
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0: Phil. Guten Morgen.
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3: Also hier sind schon die Diskussionen losgegangen, wie warm ist es jetzt wirklich?
4: Ja, ich sag 19 Grad.
3: Du sagst 19, die offiziellen Wetterwerte sagen 16 Grad.
5: Ja.
3: Aber vielleicht hat Markus auch einfach in seinem Auto ein anderes Thermometer.
5: Ach, der hat einfach behaarte Beine, das kracht.
4: Naja gut, es ist das eine, die behaarten Beine helfen auf jeden Fall, wenn es kühler wird.
3: Ja?
4: Mit kurzer Hose und T-Shirt. Aber grundsätzlich fühlt es sich heute Morgen, wenn ihr die Haustür verlasst, sehr mild an. Und das ist das Entscheidende dabei. Ansonsten erreichen wir heute knapp 30 Grad. Es wird danach den Wolken überall schön sonnig. Und am Wochenende ist noch der beste Tag, der Sonntag mit 24 Grad.
3: 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Am Freitagmorgen jetzt alles, was heute früh wichtig ist, mit Markus.
4: Genau, 6:30 haben wir es. Einen schönen guten Morgen. Am Abend ist jetzt also bekannt geworden, dass Volkswagen nochmal 50.000 zusätzliche Jobs weltweit streichen wird. Der Aufsichtsrat hat das jetzt genehmigt und heute steht VW vor einer möglicherweise entscheidenden Aufsichtsratssitzung. Vor allem die Beschäftigten in Emden, Zwickau, Hannover und auch bei Audi in Neckarsulm schauen heute ganz gespannt nach Wolfsburg, denn die Zukunft ihrer Werke steht auf dem Spiel. Die könnten nämlich dicht gemacht werden.
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4: Nächsten Donnerstag werden bundesweit und somit auch im Landkreis Augsburg die Warnsysteme getestet. Punkt 11 Uhr ertönen Sirenen und Cell Broadcast. Auch die App Nina wird aktiviert. Laut Landrat Seiler sind die Systeme wichtig für schnelle Reaktionen bei Naturkatastrophen. 259 Sirenen gibt es insgesamt im Landkreis. Der Warntag soll uns mit den Signalen vertraut machen. Und das geht gerade viral, und zwar Cola mit Essiggurken, Gurkenwasser und Jalapeno-Lake ist ja schon 2024 als Trendgetränk bekannt geworden.
5: Was?
4: Ausgelöst wurde dieser Hype ja damals durch Sängerin Dua Lipa. Die hat es nämlich bei ihrer Hochzeit serviert bekommen. Und Coca-Cola bringt diesen Trend jetzt nach Deutschland und verteilt solche Testboxen an Mikroinfluencer. Und auf Social Media, da gibt es aber schon ganz viele Variationen davon. Nämlich also Gurkenlake soll ja auch im Sport als Mittel gegen Muskelkrämpfe richtig gut sein. Wissenschaftlich bewiesen ist das so noch nicht. Aber grundsätzlich klingt dieses Ding mit Essiggurken, Gurkenwasser und Jalapeno-Lake extrem ekelhaft.
3: Schaut doch eklig aus, doch.
4: Ja.
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3: Es ist kurz nach 6:30 bei uns. Die wichtigsten Verkehrsmeldungen immer zuerst. Vorsicht, Blitzer. Augsburg, Karlstraße. Augsburg, Bürgermeister Ackermannstraße. Und Kempten, Lindauer Straße.
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3: So Leute, es ist Freitag, kurz vorm Wochenende. Am Freitag startet der Pizzabäcker immer seinen Ofen, macht den richtig schön heiß und wir haben heute den Musikofen richtig eingeschürt.
5: Ja, ganz frisch aus dem Ofen raus, die neue Single von Miley Cyrus, die ist quasi noch warm, die ist gerade mal 6 Stunden alt. Best Persuades, immer die besten neuen Hits, hier ist Radio Fantasy und das Album von Miley Cyrus kommt dann am 8.

0: Glückwunsch, Leute. Freitag, Wochenende.
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0: So, und um 6.40 Uhr, um diese Uhrzeit, gucken wir uns jetzt mal ganz genau an, was steht denn drin in diesem Aktivitätskalender. Was können wir denn alles anstellen am Wochenende? Und egal, was da drin steht, bei euch schon, es gibt diesen einen Freund, diese eine Freundin im Freundeskreis, im Bekanntenkreis, die wird sich spätestens heute früh melden mit:
2: Wollen wir auf den Pläne gehen?
3: Ja, natürlich. Ich meine, heute ist Feuerwerk auch angesagt um 9:45. Du hast wunderschönes Wetter. Es ist perfekt für alle, die irgendwie was fahren wollen. Du kannst cool in den Biergarten reinsitzen. Also Pläne muss schon noch sein. Plus ist es ja schon das zweite Wochenende. Nächste Woche ist dann schon dann wieder vorbei.
0: Du warst ja schon.
3: Ich war am Mittwoch, am Tag des Bieres. Ich habe so ein bisschen die günstige Variante gewählt. Da zahlst du für die Mast dann 8,80 €. War gut, war auch günstig, verhältnismäßig viel los, würde ich sagen, für das, dass es unter der Woche ist. Das muss der Preis sein, der die Leute anlockt.
0: Also bei Augsburger Plärrer geht, was geht sonst noch dieses Wochenende, diesen Freitag, diesen Samstag, diesen Sonntag. Ihr checkt es online bei uns auf Insta und auf fantasy.de. Tampa City jetzt, Self-Aware. Hier ist Radio Fantasy. Schönen guten Morgen, schönen Freitag.

0: Guten Morgen, Freitag, 4. September. Resi und Nick, die Radio Fantasy Morgenshow.
1: Guten Morgen.
0: Es ist gleich 7:15.
1: Wir starten rein in den Freitag, rein in Richtung Wochenende mit 16 Grad in Gersthofen, 16 auch in Schwabmünchen. Heute sind bis zu 30 Grad drin, viel Sonne ist am Start. Morgen bisschen Regen dabei, der Sonntag dann schon wieder schön sonnig bei bis zu 25.
0: Radio Fantasy Traffic Update, die neuesten Blitzer. Zweimal Augsburg, einmal Karlstraße und einmal Bürgermeister Ackermannstraße.

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0: Es ist 10 vor 7 am Freitag. Wunderschönen guten Morgen, Resi und Nick. Hier ist die Radio Fantasy Morgenshow.
2: Hey.
0: Und ja, es stimmt, wir spielen wieder Augsburgs beliebtestes Radiospiel. Wort entdecken, Reise einchecken. Der Deal ist denkbar einfach. Es gibt diesen einen Satz, da fehlt ein Wort und das, wenn er löst, dann fahrt ihr in den Urlaub.
2: Wenn ich als Kind Bilder gemalt habe, ist ein nie vorgekommen. Was könnte das für ein Wort sein? Die Radio Fantasy Community rätselt fleißig mit. Wir hatten schon falsche Antworten, wie zum Beispiel den Vogel. Vögel sind da immer vorgekommen. Es waren dann so zackige, genau. So zickzack
0: so eine
2: einfach über
0: so ein M.
2: Genau, ja. In schwarz und dann, genau. Ja klar, das ist der Vogel. Und Berg war auch eine falsche Antwort. Wir wollen heute gerne lösen, wie geil wäre das, dass wir jetzt diese Woche einfach den Sack zumachen. So das perfekte Ende für diese Arbeitswoche.
0: Es geht ins Familux Resort nach Oberjoch, ins wunderschöne Allgäu. Ihr müsst nichts dafür zahlen. Essen, Trinken, Ausflüge, Übernachtung, Wellnesslandschaft, alles dabei. Ihr nehmt Partner, Partnerin mit. Alle Kinder, die ihr daheim habt, ihr zahlt nichts, wenn ihr das geheime Wort erratet. Gleich um 7.
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0: Es ist 5 vor 7 am Freitag.

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1: 16 Grad in Augsburg, 16 Grad in Kempten. Und Markus, wie geht's weiter?
2: Heute geht's erstmal, ja, zwei, drei Wolken sind unterwegs, dann aber überall sonnig zu diesem Freitag, Wochenendstart großartig mit knapp 30 Grad und am Wochenende ist es so um die 25 Grad warm. Der Sonntag ist der bessere Tag.
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2: Genau, um 7 Uhr einen schönen guten Morgen. OpenAI bringt jetzt ein neues KI-Spitzenmodell an den Start. GPT-6, Codename Astra, wird jetzt erstmal nur ausgewählten Organisationen zur Verfügung gestellt, später dann jedem, der dafür bezahlen will. Nach einem früheren Zwischenfall, bei dem ja ein OpenAI-Modell ein anderes Unternehmen gehackt hat, soll das KI-Modell besonders gründlich getestet werden.
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2: Der Sprengstoffanschlag in der Nacht auf Mittwoch im Gebäudedurchgang des Saliba-Hauses am Augsburger Hauptbahnhof ist jetzt Fall des Landeskriminalamts in München. Wie es heißt, werden im Moment die Überwachungskameras ausgewertet. Die Wucht der Explosion war nämlich so groß, dass auch am Boho Center auf der anderen Straßenseite Fassade und Fenster beschädigt wurden. Und das geht gerade viral. Im Mannheimer Rathaus gab es nämlich vergangenen Freitag eine ganz andere Party, also eine, die man nicht glauben würde, und zwar eine Swinger-Party. Stadtrat Julian Ferrat, der hat die veranstaltet. Da waren dann so ein paar Jungs und ein paar Mädels mit dabei. Ferrat bezeichnet das Ganze nämlich als politische Protestaktion. Also es soll auch noch sinnvoll sein. Und er will damit für seine Idee eines FKK-Swinger-Angebots in Mannheim werben. Die Stadt sieht das allerdings ein bisschen anders. Seine Kollegen, die spricht nämlich von einer Zweckentfremdung der Rathausräume und prüft jetzt mögliche Konsequenzen gegen den Stadtrat.
1: Ja, weil warum? Also mach doch deinen Fun. Das ist, sagt ja auch niemand was dagegen, wenn ihr da Spaß habt. Aber warum denn im Rathaus?
2: Na, eben als Protestaktion.
3: Ist halt aufregender. Oder er hat nicht so eine große Wohnung oder so. Ach, okay. Hat er noch eine Location gebraucht?
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1: Es ist kurz nach 7, bei uns die wichtigsten Verkehrsmeldungen zuerst. Blitzer. Sussmannshausen, Dorfstraße, Höchsteinekirch, Niederraunau, Krumbacher Straße und Blitzer in Augsburg, Stettenstraße.
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0: Es ist 7 Uhr. 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

0: Hallo, guten Morgen.
1: Hey.
0: 10:07.
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0: Wer checkt ein in den nächsten Kurzurlaub 2026? Für wen geht's nach Oberjoch? Ins wunderschöne Allgäu? Ins Familux Resort Hotel? Für die ganze Familie? Zahlen müsst ihr nichts, weil wir das übernehmen, wenn ihr das geheime Wort erratet. Die nächste Runde jetzt. Lisa aus Stadtbergen. Guten Morgen, wie geht's dir?
3: Gut, und selber?
0: Ja, wir warten aufs Wochenende.
1: Bisschen müde heute.
3: Verstehe ich.
0: Lisa, du möchtest in deinen Kurzurlaub 2026. Hier ist der Satz. Danach bitte dein geheimes Wort, Lisa.
3: Ja.
4: Wenn ich als Kind Bilder gemalt habe, ist ein nie vorgekommen.
3: Ich sag Strich.
0: Ein Strich.
1: Wie kommst du darauf?
3: Weil ich deine Hinweise und ich habe mir jetzt so die letzten Tage immer so die Wörter mit angehört und mir die immer mit aufgeschrieben.
1: Sehr gut.
3: Und dann dachte ich mir, jeder kommt mit Tier oder mit irgendwas anderem. Und dann dachte ich mir, ja, irgendwas Außergewöhnliches war es sonst immer, wenn du oder wenn die Reisen so verlost werden. Also dachte ich mir, ja, komm, probieren wir mal was Außergewöhnliches.
1: Es ist eine sehr kreative Antwort, das auf jeden Fall. Du sagst Strich.
3: Ja.
1: Weil du denkst, ich habe dann immer noch mehr gemalt als nur einen Strich.
3: Ja, genau. Und es passt auch mit deinem anderen Hinweis zusammen.
1: Lisa, das ist leider nicht das gesuchte Wort.
3: Oh, schade. Okay.
1: Probier's weiter. Ich find's richtig geil, richtig kreativ.
3: Okay, danke.
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0: Ja, dann probieren wir es, solange es funktioniert, solange es gelöst wird.

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1: Machen wir immer am Freitag. Großen Kassensturz hier gemeinsam mit der Community in der Show. Welche Note vergeben wir für diese Woche? Was war cool, was war eher nicht so cool? Was gerne wieder und was bitte nie wieder?
2: Die Radio Fantasy Community macht mit Romina aus Augsburg.
3: Ich habe meinen Geburtstag nachgefeiert mit meinen besten Freunden und es ging bis in der Früh um 7:30. Der Kater danach, der hat 2 Tage gedauert.
1: Respekt, dann lebst du jetzt inzwischen wieder.
2: Bis 7:30 in der Früh feiern. Ich weiß nicht, wann ich das letzte Mal gemacht habe.
1: Ja, wir gehen halt um 7:30 am Abend ins Bett.
2: So, aber auch nur unter der Woche. Am Wochenende geht's ja dann immer ab. Aber 7:30 in der Früh ist schon eine Ansage. Und der Kater mit 2 Tagen spricht eigentlich dafür, dass die Romina Ü30 ist, oder?
1: Ja, und das ist halt auch,
2: braucht der Kater,
1: dass es auch richtig gut war. Dass eine gute Party war.
2: Happy Birthday nachträglich auch noch von uns an dich, Romina. Und mein Highlight der Woche war, ich würde sagen, das Team von Radio Fantasy. Es geht um diesen großen Polizeieinsatz, den wir in den frühen Morgenstunden vom Mittwoch hatten. Du weißt nie, was bist du da für ein Typ? Wie reagierst du? Kannst du unter Stress dann irgendwie abliefern oder zieht sich eine Mauer hoch und du funktionierst irgendwie gar nicht mehr? Es haben alle an einem Strang gezogen. Jeder hat irgendwie geguckt, wie er noch mithelfen kann und einfach ein souveränes Radioprogramm aufzustellen, selbst wenn wir nicht hier ins Studio können, um hier zu senden. Wir haben das Ganze von der Straße gemacht und ich würde sagen, wir haben es richtig gut gewuppt.
1: Eure High- und Lowlights der Woche. Bitte jetzt an 0821 50 527.
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1: 5 vor halb 8 am Freitag.

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1: Heute früh sind es 16 Grad in Augsburg, 16 Grad auch in Bobingen. Und hier ist Markus mit den Aussichten.
2: Jawohl, heute sind wir mit 30 Grad wieder mal dabei. So ist das schön. Überall auch toll sonnig. Und das Wochenende ist ebenfalls die meiste Zeit richtig sonnig. Bei bis zu 25 Grad ist dann auch der Sonntag der schönere Tag.
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2: Ganz genau, 7:30 haben wir es. Guten Morgen. Am Abend ist jetzt bekannt geworden, dass Volkswagen nochmal 50.000 zusätzliche Jobs weltweit streichen wird. Der Aufsichtsrat hat das jetzt genehmigt und heute steht VW vor einer möglicherweise entscheidenden Aufsichtsratssitzung. Vor allem die Beschäftigten in Emden, Zwickau, Hannover und auch bei Audi in Neckarsulm schauen heute ganz gespannt nach Wolfsburg, denn die Zukunft ihrer Werke steht auf dem Spiel. Die könnten nämlich dicht gemacht werden.
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2: Nächsten Donnerstag werden bundesweit und somit auch im Landkreis Augsburg die Warnsysteme getestet. Punkt 11 Uhr ertönen Sirenen und Cell Broadcast. Auch die App Nina wird aktiviert. Laut Landrat Seiler sind die Systeme wichtig für schnelle Reaktionen bei Naturkatastrophen. 259 Sirenen gibt es insgesamt im Landkreis. Der Warntag soll uns mit den Signalen vertraut machen. Und das geht gerade viral. Cola mit Essiggurken, das passt halt schon gar nicht. Gurkenwasser noch mit dazu und wer es scharf mag, Jalapeno-Lake. Das ist ja schon 2024 das Trendgetränk geworden. Ausgelöst wurde der Hype durch Sängerin Dua Lipa. Die hat es nämlich auf ihrer Hochzeit auch mal serviert. Coca-Cola bringt jetzt diesen Trend nach Deutschland und verteilt jetzt erstmal so Testboxen an Mikroinfluencer. Und auf Social Media gibt es natürlich wie immer auch schon ganz viele irrsinnige Variationen. Gurkenlake soll ja mal grundsätzlich im Sport als Mittel gegen Muskelkrämpfe wirken. Da gibt es jetzt zwar noch keine wissenschaftlichen Beweise dafür, aber grundsätzlich klingt dieses Ding unfassbar ekelhaft.
4: Ja.
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1: Es ist kurz nach 7:30 bei uns. Die wichtigsten Verkehrsmeldungen. Zuerst bitte Vorsicht auf der A8 Richtung Stuttgart zwischen Ulm-West und Merklingen. Da ist gerade ein Unfall passiert. Die neuesten Blitzer heute früh. Augsburg, Lechhausen, Amagasaki-Allee, Zussmannshausen, Dorfstraße, Höhe Steinekirch. Danke Julian und Illertissen, Graf-Kirchberg-Straße, Höhe Tiefenbach.
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1: Immer am Freitag kommt bei uns der Lieferwagen mit ganz viel neuer Musik. Den haben wir inzwischen schon ausgeräumt und ins Plattenregal eingeräumt, die Musik. Und was haben wir drin stehen?
4: Die Miley Cyrus. In 2 Wochen bringt sie ihr neues Album raus und heute schon mal die erste Single daraus. Best Persuades. Immer die besten neuen Hits. Hier ist Miley Cyrus.
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0: Es ist 7.40 Uhr. Resi und Nick, hier ist die Radio Fantasy Morgenshow.
1: Morgen.
0: Glückwunsch, Leute, das ist der Freitag, hier ist das Wochenende.
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0: Und an dieser Stelle, ja, planen wir standesgemäß gemeinsam mit euch, mit der Radio Fantasy Community, die nächsten 48 Stunden. Was können wir denn alles Schönes anstellen am Wochenende? Und egal, was ihr schon vorhabt, egal, was ihr schon besprochen habt, heute oder morgen wird einer von euren Freunden, von euren Freundinnen in irgendeine WhatsApp-Gruppe schreiben, lass doch auf den Augsburger Plärrer gehen.
1: Ja klar, also entweder zum Essen, du kannst ja am Sonntag auch noch irgendwie zum Mittagessen oder so hinschauen, bisschen was fahren oder natürlich zum Party machen.
0: Ich hätte Bock auf gebrannte Mandeln mal wieder.
1: Ja, okay.
0: Das wird mich hintreiben.
1: Und Special Interest am Freitag um 7.39 Uhr, dass du sagst, jetzt gebrannte Mandeln. Okay.
0: Ich schieb das schon lang vor
1: du
0: mir
1: hast
0: her
1: halt
0: irgendwie.
1: Immer Hunger, so ist es.
0: Ja,
1: naja, heute Abend auf jeden Fall das Highlight mit dem Feuerwerk um 9:45 Uhr. Das ist sehr cool. Und ich war am Mittwoch schon da. Ich würde sagen, das Bier schmeckt. Am Tag des Bieres halt nochmal ein bisschen besser, weil die Masse dann nur 8,80 Euro kostet. Vielleicht ist das ja was für euch für nächste Woche dann am Mittwoch.
0: Was steht an am Wochenende außer Augsburger Plärrer? Ihr checkt es jetzt bei uns online auf fantasy.de und auf Insta. Teddy Swims jetzt, Mr. Know It All. Radio Fantasy, hi.

0: Hi, guten Morgen. Es ist gleich 7:45. Resi und Nick, hier ist die Radio Fantasy Morgenshow. Es ist Freitag.
1: Und wir messen 19 Grad in Stadtbergen, 19 auch in Landsberg. Bis zu 30 sind heute drin. Viel Sonne ist am Start. Morgen ist ein bisschen Regen dabei. Der Sonntag wieder sonniger bei bis zu 25 Grad.
0: Die neuesten Blitzer. Zusmershausen, Dorfstraße, Höhe, Steinekirch. Danke, Julian. Und Blitzer in Augsburg-Lichhausen am Agasaki-Allee.

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0: Es ist 10 vor 8 am Freitag und wie wäre es, wenn ihr heute zum Start ins Wochenende eure Buchungsbestätigung von uns zugeschickt bekommt und dann steht unten, wo dann immer der Preis eigentlich dran steht, einfach eine schöne Null.
2: Oh, ja.
0: 0,€.
2: Die Rechnungen sind mir am liebsten. Ein All-Inclusive-Wellness-Hotel wartet auf euch. In Oberjoch, im wunderschönen Allgäu. 2 Nächte übernachten, ihr nehmt alle eure Kids mit und lasst es euch einfach richtig gut gehen.
0: Das Einzige, was ihr machen müsst, das geheime Wort erraten. Es gibt diesen einen ominösen Satz von Resi. Da fehlt ein Wort und wir brauchen die Lösung.
2: Wenn ich als Kind Bilder gemalt habe, ist ein nie vorgekommen. So, wir schauen uns mal an, was gab's denn bis jetzt für Antworten, weil wir haben ja gleich um 8 Uhr die nächste Spielrunde. Damit das klappt, bitte sagt nicht nochmal Fehler. Das war eine falsche Antwort. Das Bild hatte viele Fehler, würde ich jetzt mal so sagen. Wir hatten einen Tipp, der hat's geheißen Handy. Ein Handy ist nie vorgekommen. War auch eine falsche Antwort. Oder auch der Mensch. Es waren viele Menschen auf dem Bild.
0: Habt ihr einen Vorschlag? Dann Handy bereitlegen 0821 50 5x7 und gleich um 8 die nächste Runde.
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0: Es ist gleich 5 vor 8.

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1: Heute früh sind es 16 Grad in Augsburg, 16 Grad auch in Bobingen. Und hier ist Markus mit den Aussichten.
2: Ja, im Schatten noch ein bisschen kühler, aber wird auf jeden Fall deutlich besser. Heute die Spitzenwerte um die 30 Grad und dann auch überall sonnig. Ist vermutlich jetzt auch nochmal so der richtig geile Badetag, wo es so richtig heiß wird.
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2: Ganz genau, um 8 Uhr. Schönen guten Morgen. OpenAI bringt jetzt ein ganz neues KI-Spitzenmodell an den Start. ChatGPT 6, Codename Astra, wird jetzt erstmal nur ausgewählten Organisationen zur Verfügung gestellt, später dann jedem, der dafür bezahlen möchte. Nach einem früheren Zwischenfall, bei dem ja ein OpenAI-Modell ein anderes Unternehmen gehackt hat, soll das KI-Modell besonders gründlich getestet werden.
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2: Der Sprengstoffanschlag in der Nacht auf Mittwoch im Gebäudedurchgang des Salewa Hauses am Augsburger Hauptbahnhof ist jetzt Fall des Landeskriminalamts in München. Wie es heißt, werden im Moment die Überwachungskameras ausgewertet. Die Wucht der Explosion war nämlich so groß, dass auch am Boho Center auf der anderen Straßenseite Fassade und Fenster beschädigt wurden. Und das geht gerade viral. Im Mannheimer Rathaus gab es vergangenen Freitag eine spezielle Party, nämlich eine Swinger-Party. Ja, Stadtrat Julian Ferrat, der hat nämlich die veranstaltet mit ein paar Jungs und ein paar Mädels. Ferrat bezeichnet das Ganze als politische Protestaktion. Der hat nämlich was ganz Besonderes vor. Der will nämlich ein FKK-Swinger-Angebot in Mannheim an den Tag bringen. So, die Stadt sieht das allerdings so ein bisschen anders. Die spricht nämlich von einer Zweckentfremdung des Rathauses und prüft jetzt auch mögliche Konsequenzen gegen den Stadtrat. Muss man sich auch überlegen, wäre sowas möglich bei uns im Goldenen Saal zum Beispiel, im Rathaus?
3: Ah, da hast du es zumindest dann recht schön, oder?
2: Ja.
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1: Es ist kurz nach 8 bei uns, die wichtigsten Verkehrsmeldungen immer zuerst. Vorsicht Blitzer B17 Augsburg Richtung Landsberg, Höhe großer Kreisverkehr. Augsburg-Lichhausen, Amagasaki-Allee und Niederraunau, Krumbacher Straße.
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1: Und es ist nicht nur 8 Uhr, es ist auch das Finale der Sommerferien. Und für alle, die sagen, ja, Urlaub ein bisschen zu kurz gekommen, für euch ist die Nummer hier. Ihr checkt for free in euren Kurzurlaub 2026 ein. Es geht nach Oberjoch, ins wunderschöne Allgäu, ins Familux Resort mit der ganzen Familie, wenn ihr das geheime Wort erratet.
5: Wenn ich als Kind Bilder gemalt habe, ist ein nie vorgekommen.
6: Kommt, wir lösen jetzt zusammen. Kurz vorm Wochenende sackt jetzt noch jemand den Kurzurlaub ein. 0821 50 und 5 mal die 7 ruft jetzt an.
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0: 10 nach 8, Resi und Nick, die Radio Fantasy Morgenshow.
1: Wow. Hallo.
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0: Was ist noch schöner als Freitag und Wochenende? Ein Freitag, ein Wochenende, in dem ihr for free in euren nächsten Kurzurlaub eincheckt. Es geht ins Familux Resort nach Oberjoch, ins wunderschöne Allgäu, ihr und eure ganze Familie. Rechnung übernehmen wir. Das Einzige, was ihr machen müsst, das geheime Wort erraten. Rudi aus Königsbrunn ist dran. Du bist auf dem Weg in die Arbeit?
3: Ja, ich bin schon in der Arbeit. Ich fahre LKW hier. Bin jetzt Richtung Kissing unterwegs.
4: So, Rudi, wie schaut's denn bei dir in Sachen Urlaub aus?
3: Ja, so ein Wellnessurlaub mit der Familie wäre nicht schlecht.
4: Wie groß ist denn die Familie?
3: Wir sind 5 Leute zusammen. Meine Frau und unsere 3 Kinder.
0: Dann sollen alle 5 in den nächsten Kurzurlaub einchecken. Rudi, es liegt jetzt an dir. Hier ist der Satz, danach bitte dein geheimes Wort.
4: Wenn ich als Kind Bilder gemalt habe, ist ein nie vorgekommen.
0: Rudi.
3: Ich würde vielleicht sagen Regenbogen.
0: Ein Regenbogen.
4: Wie kommst du drauf, Rudi?
3: Ja, weil es waren jetzt schon so viele Versuche und weil man mal ja fröhliche Bilder und mit Sonne und alles und Regenbogen jetzt nicht so oft, schätze ich mal.
4: Rudi?
3: Ja?
4: Die Antwort ist leider falsch.
3: Oh, schade.
4: Ich habe ganz, ganz viele Regenbögen gemalt. Ich bin sogar in den Regenbogen-Kindergarten gegangen. Das habe ich Anfang der Woche mal erzählt in der Radio Fantasy Morgenshow.
3: Oh.
4: Bleib trotzdem dran, versuch's weiter. Wir haben heute in der Morgenshow noch einen Hinweis für dich und dann hoffen wir, dass du lösen kannst.
3: Super, dann werde ich nochmal probieren. Dankeschön.
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0: Weiß noch nicht, was ich für diesen 30 Grad heute halten soll. 8.18 Uhr, Resi und Nick. Hier ist die Radio Fantasy Morgenshow. Schönen Freitag.
1: Ist es dir zu heiß oder was?
0: Ja, ich bin fertig. Es reicht jetzt mit der Hitze.
1: Also heute nochmal bis zu 30 Grad drin. Wir haben die 2 aktuell vorne stehen. 20 in Friedberg, 19 sind es in Hurlach. Morgen ist dann Regen dabei, das ist dann mehr Wetter für den Nick. Da kannst du dann in den Pfützen ein bisschen spielen. Ja. Und am Sonntag dann wieder trocken bei Sonne und bis zu 25 Grad.
0: Vorsicht, A8 Richtung Stuttgart zwischen dem Kreuz Ulm-Elchingen und Oberelchingen. Hier liegt ein Metallteil auf der linken Spur und bitte Vorsicht, Reifenteile. Auf der A96 Richtung München zwischen dem Kreuz Memmingen und Holzgünz. Da ein liegen gebliebenes Fahrzeug am Fahrbahnrad auch noch.
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13: Hallo, guten Morgen. Es ist gleich 5 vor 8:30.

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1: Heute früh 17 Grad in Augsburg, 17 Grad sind es in Gershofen. Und Markus, wie geht's weiter?
2: Das Thermometer steigt auf jeden Fall noch so ein bisschen. Also schätzungsweise wird das jetzt so mit einer der letzten Freitage sein, wo wir nochmal so 30 Grad bekommen. Genießen wir den also in vollen Zügen, dazu auch viel Sonnenschein. Das Wochenende bleibt dann auch schön sommerlich mit 24 bis 25 Grad teilweise. Der Sonntag ist dann der bessere Tag.
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2: So ist das. 8:30. Nach langem Ringen hat man sich jetzt bei Volkswagen auf ein Sanierungspaket geeinigt. Der Aufsichtsrat hat dem Sparpaket des Vorstands zugestimmt. Unter anderem sollen weltweit weitere 50.000 Stellen aber wegfallen. Den VW-Werken in Emden, Zwickau, Hannover und Neckarsulm droht weiterhin die Schließung.
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2: Nächsten Donnerstag werden bundesweit und somit auch im Landkreis Augsburg die Warnsysteme getestet. Punkt 11 Uhr ertönen Sirenen und Cell-Broadcast, auch die App Nina wird aktiviert. Laut Landrat Seiler sind die Systeme wichtig für schnelle Reaktionen bei Naturkatastrophen. 259 Sirenen gibt es insgesamt im Landkreis. Der Warntag soll uns mit den Signalen vertraut machen. Und das geht gerade viral und es ist ziemlich eklig, vor allem auch vielleicht sogar nüchternen Magen jetzt am Morgen. Cola mit Essig, Gurken, Gurkenwasser und Jalapeno-Lake. Mmh. 2024 war das schon das Trendgetränk. Ausgelöst wurde der Hype durch Sängerin Dua Lipa, die hat das nämlich auf ihrer Hochzeit serviert. Coca-Cola bringt jetzt diesen Trend nach Deutschland und verteilt dazu Testboxen an Mikroinfluencer. Und die kreieren da schon mal jetzt auf Social Media ganz, ganz viele Variationen von dem Ekelzeug.
1: Bitte nicht.
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1: Kurz nach 8:30 bei uns die wichtigsten Verkehrsmeldungen. Zuerst bitte Vorsicht, A96 Richtung München. Zwischen dem Kreuz Memmingen und Holzgünz, hier liegen Reifenteile und ein kaputtes Fahrzeug am Fahrbahnrand. Die neuesten Blitzer, Zusmershausen, Dorfstraße, Höchsteinekirch, danke Britta und Julian. Blitzer auf der B17, Augsburg Richtung Landsberg, Höhe Kreisverkehr und Augsburg-Lechhausen, Amagasaki-Allee.
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1: Am Freitag kommt bei uns hier standesgemäß bei Radio Fantasy der Lieferwagen mit der neuen Musik an. Und wir haben mal durchgehört und haben was Schönes gefunden.
4: Ja, Miley Cyrus hat heute eine neue Single am Start. Am 18. September kommt dann ihr neues Album, also in 2 Wochen. Und heute gibt's schon mal als Vorgeschmack Bass Persuades.
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1: Hallo.
0: Das ist der Freitag um 8.37 Uhr und wir wollen euch nach wie vor in den Kurzurlaub 2026 schicken. Geheimes Wort entdecken, Reise einchecken. Es gibt einen neuen Hinweis von mir. Den bekommt ihr in 10 Minuten hier auf Radio Fantasy und dann lösen wir heute hoffentlich noch.
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1: Und das gehört auch standesgemäß zum Freitag zum Start ins Wochenende. Unser großer, kleiner Kassensturz. Welche Note vergeben wir diese Woche? Was war alles? Was war vor allem gut? Und was bitte in der Form nicht nochmal? Romina aus Augsburg, dein Highlight.
3: Ich habe meinen Geburtstag nachgefeiert mit meinen besten Freunden und es ging bis in der Früh um 7:30. Der Kater danach, der hat 2 Tage gedauert.
0: Boah, bis 7:30 mal durchfeiern. Ich weiß nicht, wann ich das letzte Mal gemacht habe. Das geht doch dann irgendwann gar nicht mehr in den 30ern, oder?
1: Nee.
0: Wobei, ja nee. Gut, Romina hört sich aber auch so an, als ob sie Ü30 ist, weil der Kater schon zwei Tage dauert. Das ist dann
1: also,
0: irgendwann so.
1: Ich habe auch ein Lowlight diese Woche und ich habe es schon an der einen oder anderen Stelle gesagt, ich bin diese Woche so müde, so fertig, so erschöpft. Ich weiß nicht, ob es der Kurzurlaub war letzte Woche am Gardasee.
0: Dein Kurzurlaub?
1: Mein Kurzurlaub. oder, und jetzt, pass auf, jetzt kommt was Schwurbliges.
0: Toll.
1: Ich war auf TikTok in so einem Rabbit Hole und habe so Videos von irgendwelchen Sonnenstürmen gesehen, dass die gerade die Leute müde machen.
0: Was?
1: Glauben wir daran oder ist es eher...
0: Das hört sich ganz ominös an. Ich würde sagen, du brauchst einfach eine Mütze, Schlaf und nächste Woche geht's wieder besser.
1: Hier ist Radio Fantasy, gleich Gracie Abrams, That's So True und jetzt The Bar.

0: großartig. Finde ich so gut. The Bowser, Magnetic. Hier ist Radio Fantasy.
1: Hi.
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1: So schaut's aus.
0: Resi und Nick. Und wir warten gemeinsam mit euch aufs Wochenende.
1: Und es wird heiß heute am Freitag. Bis zu 30 Grad sind drin. Wir messen 21 in Währingen. 21 sind es auch in Donauwörth. Morgen zum Start, dann erstmal ein bisschen Regen dabei, danach wird es schöner. Und der Sonntag bei Sonne, bei bis zu 25 Grad.
0: Blitzer, Augsburg, Bürgermeister Ackermannstraße, Augsburg Karlstraße, Augsburg Stettenstraße und Illertissen, Graf Kirchbergstraße.

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0: Wer fährt heute noch gratis in den Urlaub?
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0: Also ich fände das sehr, sehr wichtig, wenn das heute noch klappt. Immer um 6, 7, 8, 12 und 16 Uhr spielen wir hier auf Radio Fantasy mit euch um den nächsten Kurzurlaub 2026. Ihr checkt ein ins Familux Resort nach Oberjoch im wunderschönen Allgäu. Ihr und die komplette Familie, wenn ihr dieses geheime Wort erraten könnt.
2: Wenn ich als Kind Bilder gemalt habe, ist ein nie vorgekommen. Und wir haben es euch ja versprochen, jetzt gibt es nochmal einen Hinweis, damit das geheime Wort heute noch gelöst wird. Folgender Hinweis: Ich hätte dafür nicht mal die Farbe wechseln müssen. Wir hatten heute Morgen ja von Rudi aus Königsbrunn den Vorschlag Regenbogen. Das ist damit raus. Es ist was Einfarbiges. Ich hätte nicht mal die Farbe wechseln müssen, damit es dieses Teil auf das Bild schafft.
0: Okay. Können wir damit was anfangen? Ich überlege es gerade. Ein schwarz-weiß Regenbogen gibt's bei dir nicht?
2: Nein, bei mir gab es damals schon Farben, als ich ein Kind war.
0: Okay. Die nächste Spielrunde, heute Mittag um 12. Überleg mal, was könnte das sein, jetzt mit diesem neuen Hinweis, dass sie dafür nicht mal die Farbe hat wechseln müssen.
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16: Kurz vor neun haben wir's.
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17: DJ Goja, Michiko.

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3: Sonnige 17 Grad aktuell am Augsburger Hauptbahnhof, 16 in Zusmarshausen. Und Markus, wie wird das Wetter heute? Wird es heute episch?
4: Episch in welche Richtung ist die
3: Sonnenschein.
4: Frage? Sonnenschein auf jeden Fall, da ist ordentlich viel da. Also das beste Badewetter, ich würde das auch nochmal so richtig ausnutzen, denn heute mit 30 Grad wird es wahrscheinlich einer der letzten richtig heißen Tage in diesem Jahr sein. Ansonsten das Wochenende ist dann auch recht okay mit 25 Grad in der Spitze. Sonntag ist der bessere Tag.
3: Und jetzt Radio Fantasy, alles was für euren Freitagvormittag wichtig ist, in 60 Sekunden mit Markus.
4: Genau, 9 Uhr. Nach dem Fund eines verdächtigen Gegenstands an einem Umspannwerk in Dormagen geht die Polizei von Sabotage aus. Den Ermittlern liegt wohl ein Bekennerschreiben vor, in dem auch andere Verdachtsfälle in NRW und Brandenburg erwähnt sind. Der Sprengstoffanschlag in der Nacht auf Mittwoch im Gebäudedurchgang des Saliva-Hauses am Augsburger Hauptbahnhof ist jetzt Fall des Landeskriminalamts in München. Wie es heißt, werden im Moment die Überwachungskameras ausgewertet. Und es sind nicht die besten Nachrichten für Streaming-Fans. Netflix erhöht nämlich nach mehr als 2 Jahren schon wieder die Preise in Deutschland. Ja, nahezu jedes verfügbare Abo wird also um 2 Euro teurer pro Monat.
3: Boah, bei mir wären das dann 7 Euro, weil ich habe die Version mit Werbung.
4: Tja.
3: 7 Euro, hallo.
4: Da musst du jetzt mal mehr arbeiten können.
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2: Stressfrei durch den Verkehr mit Fahrrädern vom Gehl-Rad-Center im Gewerbegebiet Kobelweg, Lise-Meitner-Straße 6 oder unter gehl-rad-center.de.
3: Bei uns immer die wichtigsten Verkehrsmeldungen zuerst. Die gute Nachricht, es läuft und die neuesten Blitzer einmal in Zusmarshausen auf der Dorfstraße. Danke dir Britta fürs Melden, dann Augsburg-Lechhausen, Amagasaki-Allee und B17 Augsburg Richtung Landsberg, Höhe Kreisverkehr. Und wenn ihr noch was entdeckt habt, dann gerne anrufen oder schickt eine WhatsApp vorbei.
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3: Heute am Freitag mit mir Toni und jetzt habe ich für euch neue Musik in der Playlist von Ed Sheeran und vielleicht habt ihr das auch mitbekommen. Er wurde gefragt für das Spiel Fortnite, dürfen wir ein Ed Sheeran Skin vielleicht rausbringen, eventuell, weil viele Künstler haben ja einen und er hat dann gesagt, nö. Lass mal nicht machen, lass mal nicht ins Skin rausbringen, weil ich kenne das Spiel gar nicht. Aber für ein Pokémon-Spiel oder für eine neue Pokémon-Aktion, da bin ich gerne wieder dabei, weil Ed Sheeran ist ja ein großer Pokémon.

Fastboy Rehab mit Electricity. Immer die besten neuen Hits, immer die meiste Musik für euren sonnigen Freitagvormittag heute. Gibt's nur im Radio Fantasy Hit Vormittag. Und jetzt habe ich für euch einen Hit in der Playlist. Müsstet ihr kennen. Sarah Larsson mit Lush Life. Der ist 2015 rausgekommen. 2016 auf Social Media dann richtig im Trend gewesen. Und 11 Jahre später jetzt hat er bei uns in Deutschland den Diamantenstatus erreicht. Und er geht auch jetzt wieder auf Social Media viral und es gibt ja da so einen berühmten Tanz zu Lush Life. Ich kann ehrlich gesagt nicht tanzen und ich könnte ihn auch ehrlich gesagt euch gar nicht beschreiben, was, also wie man tanzt und welche Schritte wann wie folgen. Ihr könnt aber tanzen, die Radio Fantasy Community, wir haben euch dabei auch gefilmt, so richtig schön und auch gepostet auf unserem Insta-Account, deswegen schaut's gerne mal vorbei und lasst natürlich auch ein Like da, ein paar Kommentare fehlen noch, da müsst ihr noch auf jeden Fall was machen. Jetzt für euch Sarah Larsson, Lush Life im Radio Fantasy Hit Vormittag, immer die besten neuen Hits.

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17: Genau, 9:30 haben wir's. Hier ist der Radio Fantasy Hit Vormittag. Immer die meiste Musik habe ich in der Playlist für euren sonnigen Freitagvormittag heute. Und in einer Minute, Bruno Mars hat was Neues. On My Soul kommt richtig gut bei euch an.
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17: Mittlerweile sonnige 21 Grad am Augsburger Hauptbahnhof, 21 auch in Mehring. Heute am Freitag den ganzen Tag lang Sonne, satt, windig ist es auch und maximal 30 Grad sind heute drin.
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17: Bei uns immer die wichtigsten Verkehrsmeldungen zuerst. Wir schauen auf die A8 Richtung Stuttgart zwischen Ulm-West und Märklingen wegen eines schweren Unfalls. Immer noch Bergungsarbeiten und die neuesten Blitzer. Einmal Augsburg auf der Karlstraße, dann Augsburg auf der Zollernstraße und in Sussmarshausen auf der Dorfstraße.
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1: Für euren sonnigen Freitagvormittag ist es heute Olivia Rodrigo. Ihre ganz neue Nummer Drop Dead kommt aktuell richtig gut bei euch an. Und hoffentlich, vielleicht habt ihr das auch mitbekommen, machen es auch andere Künstler mal. Sie kommt nächstes Jahr 2027 wegen ihrer Tour nach Deutschland und sie hat Tickets für 20 Euro angeboten. Ist wirklich kein Scherz. Und also man kauft sich die Tickets und am Tag des Konzerts weiß man dann eben, wo man sitzt oder wo man steht. Also entweder Stehbereich, Sitzbereich oder Sitzbereich mit Sichteinschränkungen. Und die Tickets waren natürlich so schnell weg und hoffentlich machen das auch andere Künstler. Adele hat es ja zum Beispiel gemacht, aber The Weeknd, Justin Bieber, hoffentlich, weil ich meine 20 Euro, also ich würde auch für 20 Euro neben einem sitzen, der komplett die ganze Reihe voll stinkt. Ein Kumpel würde sagen, Toni, ich bin eine käufliche Schlampe.

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Immer die besten neuen Hits, immer die meiste Musik für euren sonnigen Freitag. Vormittag heute, hier ist Radio Fantasy. 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
18: Kurz vor 10 Uhr haben wir es.
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18: Sonnige 22 Grad im Augsburger Hauptbahnhof, 22 auch in Odelshausen. Und Markus, bei so einem herrlichen Wetter spielen doch unsere Emotionen verrückt.
21: Oh, das ist gut. Oh ja.
22: So verrückt gleich, ja? Verstehe. Ja, auf jeden Fall große Freude. Natürlich heute so mal einer der letzten richtig heißen Tage nochmal in diesem Jahr. Maxiwerte liegen bei 30 Grad, überall schön sonnig. Also bestes Badewetter und auch das Wochenende. Da könnt ihr draußen recht viel unternehmen, bis zu 25 Grad warm wird's. Sonntag ist dann auch der bessere Tag, weil Samstag regnet es teilweise.
18: Und jetzt Radio Fantasy, alles was für euren Freitagvormittag wichtig ist in 60 Sekunden mit Markus.
22: Um 10 Uhr. Die gute Nachricht des Tages kommt jetzt auch gleich nach der katastrophalen Sturzflug im Himalaya. Retter haben nämlich zwei Arbeiter lebend aus einem Tunnel eines Wasserkraftwerks geborgen. Beide Männer sind stabil, heißt es. Zwei Tage nach der Explosion in der Augsburger Bahnhofstraße haben die Geschäfte rund um den Tatort wieder geöffnet. Unterdessen laufen die Ermittlungen des Landeskriminalamts weiter. Ausgewertet werden aktuell die Videos. Und nächsten Donnerstag werden bundesweit und somit auch im Raum Augsburg wieder die Warnsysteme getestet. Punkt 11 Uhr ertönen Sirenen und Cell-Broadcasts. Auch die App Nina wird aktiviert. Der Warntag soll uns ja mit den Signalen vertraut machen.
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18: Bei uns immer die wichtigsten Verkehrsmeldungen zuerst. Wir schauen weiterhin auf die A8 Richtung Stuttgart zwischen Ulm-West und Märklingen. Immer noch Bergungsarbeiten wegen eines schweren Unfalls. Und die neuesten Blitzer, einmal Augsburg auf der Amagasaki-Allee, Augsburg auf der Zollernstraße und Augsburg auf der Stettenstraße. Danke dir, Sophia, fürs Melden. Grüße gehen raus an dich.
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18: Heute am Freitag mit mir Toni und an diesem Wochenende müssen wir nach Dasing. Wir müssen uns alle am Wochenende dort treffen, weil so viele Kürbisse, ganz ehrlich, habt ihr auf einem Haufen noch nie gesehen und auch wie die Kürbisse aussehen. Das ist schon echt krass. Ihr müsst unbedingt vorbeikommen. Um 10 nach 10 unser Radio Fantasy What's Up. Was geht eigentlich so am Wochenende?
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0: Hallo, hier ist Eva und was geht am Wochenende? Es ist Halbzeit auf dem Plärrer. Wer es noch nicht geschafft hat, jetzt wird's Zeit. Tracht aus dem Schrank und auf geht's. Und kleiner Tipp von mir, heute lohnt es sich, um 9:45 im Riesenrad zu sitzen, weil dort habt ihr die beste Aussicht auf das riesige Musikfeuerwerk. Und wenn ihr dann immer noch nicht genug habt von Lichtern und Musik, dann auf zur After-Plärrer-Party im Kesselhaus. Und wer jetzt nicht mehr in Volksfestlaune ist, sondern eher auf die gruselige Herbstzeit hinfiebert, der schaut bei Hofis Erlebnispark in Dasing vorbei. Entweder versucht ihr dort aus einem Grusellabyrinth rauszufinden oder ihr schaut euch eine der größten bayerischen Kürbisausstellungen an. Egal ob Dino oder Pinguin, egal welche Figur, alle bestehen aus, ja natürlich, Kürbissen. Alle Events wie immer auf fantasy.de. Schönes Wochenende!
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Immer die besten neuen Hits, immer die meiste Musik für euren sonnigen Freitagvormittag heute. Gibt's nur im Radio Fantasy Hit Vormittag. So langsam geht's Richtung Wochenende. Noch ein bisschen durchhalten vor 10:30. Für euch noch Sombra, dann Marshmallow, Kissing My Friends und jetzt Teddy Swims. Neue Musik, die richtig gut ankommt. Mr. Know It All. Let's go!

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19: Genau, 11:30 haben wir's. Hier ist der Radio Fantasy Hit Vormittag. Immer die meiste Musik habe ich für euren sonnigen Freitagvormittag. Und in einer Minute Lloyd David Prentice, neue Musik, Golden Summer.
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19: Sonnige 22 Grad am Augsburger Hauptbahnhof, 22 auch in Odelshausen. Heute am Freitag den ganzen Tag lang Sonne satt, windig bleibt es auch und morgen am Vormittag Regen und dann auch sehr viel Sonne, genauso auch am Sonntag viel Sonne bei maximal 24 Grad.
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19: bei uns immer die wichtigsten Verkehrsmeldungen zuerst. Wir schauen weiterhin auf die A8 Richtung Stuttgart zwischen Ulm-West und Märklingen. Immer noch Bergungsarbeiten wegen eines schweren Unfalls. Und die neuesten Blitzer, einmal Augsburg auf der Karlstraße, dann Augsburg auf der Zollernstraße und Augsburg-Stettenstraße.
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0: Aus dies mit Pickup, immer die besten neuen Hits, immer die meiste Musik für euren sonnigen Freitagvormittag. Gibt's nur im Radio Fantasy Hit Vormittag und gleich ist es wieder soweit. Jeden Tag immer um 15:45 der Radio Fantasy Throwback Hit der Stunde, Pitbull und Kesha mit Timber. Freue ich mich jetzt schon drauf, ist ein Klassiker.
1: 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KI? AI? Ey, so geht das mit Alex.
2: KI als Arztgesprächshelfer. Du gehst zum Arzt und verstehst mal wieder nur die Hälfte von dem, was er sagt. Frag doch einfach die KI. Erklär mir bitte die Begriffe aus diesem Befund in einfachen Worten. Sie übersetzt ihr Fachchinesisch in Alltagssprache, sodass du deine Fragen fürs nächste Mal besser stellen kannst. Und wenn du vorher unsicher bist, lass dir von der KI eine Liste mit möglichen Rückfragen erstellen. Das ersetzt jetzt keine Diagnose, das ist ganz wichtig, aber es macht dich sicherer im Gespräch.
1: KI? AI?

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Und wenn ihr die Spielrunden heute in der Früh verpasst habt, wir spielen jeden Tag. 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
20: Genau, 11 Uhr haben wir's.
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20: Sonnige 24 Grad mittlerweile in Zusmarshausen, 23 am Augsburger Hauptbahnhof. Und Markus, wie wird das Wetter heute? Am Wochenende wird es sexy, episch, grandios.
22: Grandios würde ich sagen und vielleicht auch ein bisschen sexy. Mit 30 Grad sind wir heute dabei. Überall schön sonnig und das Wochenende ist dann auch schön spätsommerlich mit bis zu 25 Grad. Noch Sonntag definitiv der bessere Tag, weil der trockenere Tag.
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22: Genau, um 11 Uhr. Nach dem Fund eines verdächtigen Gegenstands in einem Umspannwerk in Dormagen geht die Polizei von Sabotage aus. Den Ermittlern liegt ein Bekennerschreiben vor, in dem auch andere Verdachtsfälle in NRW und Brandenburg erwähnt sind. Der Sprengstoffanschlag in der Nacht auf Mittwoch im Gebäudedurchgang des Saliva-Hauses am Augsburger Hauptbahnhof ist jetzt Fall des Landeskriminalamts in München. Wie es heißt, werden gerade die Überwachungskameras ausgewertet. Und keine allzu guten Nachrichten gibt's für Streaming-Fans. Netflix erhöht nämlich nach mehr als 2 Jahren wieder die Preise in Deutschland. Nahezu jedes verfügbare Abo wird nämlich um 2 Euro teurer pro Monat.
20: Die Schweine, sag ich jetzt einfach so.
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20: Bei uns immer die wichtigsten Verkehrsmeldungen zuerst. Die gute Nachricht, es läuft, und die neuesten Blitzer, einmal Augsburg auf der Zollernstraße, dann Augsburg auf der Stettenstraße und ganz neu B17 Augsburg Richtung Landsberg auf der Brücke, eine Abstandsmessung. Danke dir, Tobi, fürs Melden. Grüße gehen raus an dich.
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1: Heute am Freitag mit mir Toni und in dieser halben Stunde für euch in der Playlist. I'm coming home, I'm coming back down tonight. Zum Beispiel mein Lieblings-DJ Purple Disco Machine Hypnotized. Für euch noch Harry Styles, American Girls, Michael Schulte und jetzt The Bowser mit Magnetic. Let's go! 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

0: Ich hätte es um ein Haar getan.
1: Was denn?
0: Lebkuchen kaufen.
1: Ach nein.
0: Ich war beim Rewe in Königsbrunn. In den Läden in Augsburg habe ich bisher noch keinen so Weihnachtsschlunz gefunden. Und ich war dann an der Kasse gestanden in Königsbrunn und dachte mir so, oh, ich hätte ja schon Bock irgendwie. Aber es war trotzdem irgendwie draußen 25 Grad und Sonne.
1: Es wird heute auch 30 Grad.
0: Ja, ist ja gut. Ich habe es ja nicht gemacht, aber ich will nur sagen, es wird immer ernster bei mir.
1: Ich glaube auch, dass das nicht unkommentiert geblieben wäre von der Kassenfrau.
0: Ach, ich glaube, es ist doch denen egal.
1: Ach, so ein sassy Spruch kann man da schon raushauen. So, na, jetzt schon in Weihnachtsstimmung?

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Und er ist aktuell in New York, postet auf Instagram seine ganzen Shows. Jeder Post steht für eine Show. Mittlerweile ist er bei Nummer 4 und bis Halloween macht er das Ganze noch. Also, boah, schauen wir mal aufs Datum, September. Boah, da hat er noch ein bisschen was vor. Jetzt für euch Harry Styles. Unser Harry, neue Musik, American Girls, kommt aktuell richtig gut bei euch an. Let's go!

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26: Kurz vor halb zwölf haben wir's. Hier ist der Radio Fantasy Hit Vormittag. Immer die meiste Musik habe ich für euren Freitagvormittag. So langsam geht's Richtung Mittagspause und in einer Minute bzw. in der nächsten halben Stunde alle Farben, zum Beispiel Flowers.
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26: Sonnige 24 Grad mittlerweile in Zusmarshausen, 23 am Augsburger Hauptbahnhof. Heute Mittag und am Nachmittag weiterhin Sonne satt, windig bleibt's auch und am Wochenende auch sehr viel Sonne. Es kann ein bisschen regnen auch bei maximal 24 Grad.
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26: Bei uns immer die wichtigsten Verkehrsmeldungen. Zuerst die gute Nachricht. Es läuft und die neuesten Blitzer. Einmal in Obergünzburg auf der Kaufbeurer Straße Höhe Sportplatz. Dann Augsburg am Agasaki Allee und in Weißenhorn auf der Römerstraße. Wenn ihr noch was entdeckt habt, dann gerne anrufen oder schickt eine WhatsApp vorbei.
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0: Graham Candy, Flowers, immer die besten neuen Hits, immer die meiste Musik für euren sonnigen Freitagvormittag. Gibt's nur im Radio Fantasy Hit Vormittag. Es geht in Richtung Mittagspause und danach würde ich sagen, ab mit euch ins Wochenende.
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2: Freakman mit einer freundlichen Frage. Ja. Was ist der Stern im Zentrum unseres Sonnensystems?
3: Also, ich würde Merkur oder Saturn sagen.
2: Ja?
3: Ja, Saturn würde ich sagen.
2: Was meinst du?
4: Erde.
2: Das hat man früher vielleicht geglaubt, dass die Erde so das Zentrum von allem ist.
4: Ja gut, an Mars.
2: Eindeutig.
3: Ja.
2: Damit zurück ins Radio Fantasy Sendestudio.
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0: ist der Radio Fantasy Hit Vormittag, immer mit der meisten Musik. Für euren sonnigen Freitagvormittag und gleich um 12 Uhr zur Mittagszeit die nächste Spielrunde. 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
1: Oh, das ist gut. Oh ja. Oh.
0: Oh, oh, oh. Mit eurer gesamten Family könnt ihr dorthin. Gleich um 12 Uhr die nächste Spielrunde. Haltet euch bereit. 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
11: Kurz vor 12 Uhr haben wir
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11: Sonnige 25 Grad aktuell am Augsburger Hauptbahnhof, 26 in Zusmarshausen. Heute Mittag und am Nachmittag bleibt es weiterhin episch, Sonne satt, windig bleibt es auch. Und am Wochenende viel Sonne, ein bisschen Regen, aber nur ein bisschen, Joa.
13: Also ist das jetzt eine gute Nachricht oder eine schlechte Nachricht?
11: Das ist eine gute Nachricht.
13: Na also.
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13: Um 12 Uhr, hallo. Wieder Attacken auf die Stromversorgung, auf das Umspannwerk in Dormagen zwischen Düsseldorf und Köln und ein weiteres in Weißweiler bei Aachen gab es Anschlagsversuche. Aus Berlin, Diana Kramer.
14: Schon nach den Vorfällen vom Dienstag in NRW und Südbrandenburg hatten die Ermittler einen möglichen Zusammenhang vermutet. Auch diese Orte werden laut Polizei in dem Bekennerschreiben erwähnt. Verfasser des Bekennerschreibens, das an die Taz ging, soll eine Einzelperson sein, laut Polizei aus Protest gegen die Nutzung fossiler Brennstoffe.
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13: Cyberangriff auf die Stadtwerke Landsberg. In der Nacht auf Dienstag haben Kriminelle zentrale IT-Systeme verschlüsselt. Die Mitarbeiter mussten die Internetverbindung kappen und alle Systeme herunterfahren. Der Krisenstab arbeitet an Lösungen. Wichtig: Stromnetz, Wasserversorgung, Kläranlage, Fernwärme, Glasfaser, Ladeinfrastruktur, Inselbad und Parkgaragen sind nicht betroffen. Und das geht gerade viral. Schwäbischer geht's kaum. In Kreilsheim heizen Maultaschen das neue Hallenbad mit. Genauer gesagt wird die Abwärme aus der Produktion vom Bürger genutzt. Sie kommt über eine rund einen Kilometer lange Leitung ins Bad. Das deckt 65% des Energiebedarfs. Rund 360 Tonnen CO2 werden eingespart. Also, wenn schon nachhaltig, dann bitte mit Maultaschen.
11: Mit Maultasche, jetzt habe ich Hunger, scheiße.
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13: Das hat sich gut angehört, du kommst ja aus der Gegend. So, Heimspiel für die Augsburger Panther, das ist die gute Nachricht. Im heimischen Kurt-Frenzel-Stadion geht es heute im Testspiel Nummer 6 in der DEL-Vorbereitung ab 19 Uhr gegen den Ligakonkurrenten Löwen Frankfurt. Der FCA hat eine Auswärtsfahrt nach Frankfurt. Frankfurt vor der Brust. Zum Abschluss des zweiten Bundesligaspieltags tritt er am Sonntag um 17.30 Uhr bei der Eintracht im Deutsche Bank Park an.
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11: Bei uns immer die wichtigsten Verkehrsmeldungen zuerst. Wir schauen auf die A8 Richtung Stuttgart zwischen Ulm-West und Märklingen. Hat es einen Unfall gegeben und die neuesten Blitzer einmal in Obergünzburg auf der Kaufbeurer Straße, dann in Weißenhorn auf der Römerstraße und in Augsburg am Amagasaki-Allee. Und wenn ihr noch was entdeckt habt, dann gerne anrufen oder schickt eine WhatsApp vorbei.
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11: Was hat Resi als Kind nie gemalt? Es ist so einfach. Wenn ihr eine Idee habt, einfach mal ausprobieren, einfach anrufen. 0821 50 und 5x7.
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0: Immer die besten neuen Hits, immer die meiste Musik für eure Mittagspause am Freitag. Nur in der Radio Fantasy Siesta. Und jetzt Spielrunde Nummer 4. Ich spür's im Knochen, das wird eine gute Runde.
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0: Mit eurer ganzen Family schicken wir euch ins Familux Resort in Oberjoch. Das ist ein All-Inclusive-Hotel. Ihr könnt essen, was ihr wollt, trinken, was ihr wollt, mit eurer gesamten Family for free. Jetzt zum Einchecken müsst ihr das geheime Wort von Resi aus der Radio Fantasy Morgenshow erraten. Wir hören nochmal gemeinsam rein. Welches geheime Wort suchen wir?
2: Wenn ich als Kind Bilder gemalt habe, ist ein nie vorgekommen.
0: Wir haben jetzt wieder eine Spielrunde. Wenn ihr eine Idee habt, einfach mal ausprobieren. Einfach anrufen 0821 50 und 5 mal die 7. Und ich pick mir jetzt mal die Leitung. Die Leitung 3 pick ich mir jetzt mal heraus. Wer ist dran? Hallo?
3: Servus, hier ist der Tobias.
0: Ja, hallo Tobias. Woher kommst du?
3: Ich komme aus von Stetten.
0: Ich bin mal gespannt. Du bist jetzt durchgekommen bei mir. Welches geheime Wort suchen wir denn?
3: Also mein Tipp wäre ein Schneemann.
0: Oh.
3: Ich hoffe, es ist noch nicht genannt worden.
0: Nee.
3: Wie meine Herdeutung kommt daher, also man fährt gerne in Urlaub als Kind in den Sommer, nicht in den Winter.
0: Mhm.
3: Deswegen eigentlich alles, was mit Sommer bezogen ist, Meer, Sonne, fällt für mich raus. Und für einen Schneemann, ein Papier ist weiß, kann man in einer Farbe malen.
0: Ah, weil das ein Hinweis gewesen ist?
3: Genau, ja. Mhm. Man muss die Farbe nicht wechseln.
0: Warst du im Sommer jetzt schon im Urlaub?
3: Tatsächlich ja. War aber ein bisschen stressig, weil ich war mit der Familie in Kroatien, aber hat am ersten Tag gleich mit dem Sonnenstich angefangen.
0: Oh.
3: Deswegen war der Urlaub so semi-cool.
0: Ein Schneemann würde voll Sinn machen. Ist aber leider nicht die richtige Antwort.
3: Okay, schade.
0: Leider nicht, aber sehr gut hergeleitet, muss ich wirklich sagen.
3: Ja, dann probiere ich es vielleicht nochmal. Ich habe noch andere Tipps.
0: Ah, kannst du mir schon sagen?
3: Ja, theoretisch, wenn es im Sommer wäre, wäre es das Meer, weil das Meer muss ich auch nicht die Farbe wechseln.
0: Okay. Ja, wer weiß. Also wir spielen ja jeden Tag immer um 6, 7, 8, um 12 und um 16 Uhr. Ich drück dir die Daumen.
3: Ja, ich vielleicht probiere ich nochmal mein Glück.
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20: Genau, 13:30 haben wir's. Hier ist die Radio Fantasy Siesta. Ich habe immer die meiste Musik für eure Mittagspause am Freitag. Und in der nächsten halben Stunde ist es wieder soweit. Immer um 15:45 unser Radio Fantasy Throwback Hit der Stunde. Und dieses Mal ist es Rihanna mit Umbrella, ein Klassiker.
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20: Sonnige 25 Grad aktuell am Augsburger Hauptbahnhof, 26 in Zusmarshausen. Auch heute Nachmittag weiterhin Sonne satt, windig bleibt's auch. Und am Wochenende haben wir auch einiges an Sonne bei maximal 24 Grad.
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20: Bei uns immer die wichtigsten Verkehrsmeldungen zuerst. Die gute Nachricht, es läuft die neuesten Blitzer. Einmal Augsburg auf der Stettenstraße, dann Augsburg am Akasaki-Allee und in Obergünzburg, Kaufbeurerstraße.
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1: Ich behaupte, es gibt einen Platz in Augsburg, wo man gratis Kräuter bekommt.
2: Das ist Fakt. Da würde ich mich sehr freuen drüber.
1: Weißt du auch, wo das ist? Also ist das ein Fakt?
2: Nein.
1: Es gibt den Kräutergarten bei St. Margaret. Dürfen sich die Bürger Kräuter auch nehmen. Halt natürlich alles im Rahmen, weil sonst würde der ja innerhalb kürzester Zeit abgegrast sein. Aber den gibt's wirklich, das ist unterhalb der Puppenkiste bei St. Margaret.
2: Okay.
1: Genau, der Kräutergarten.
2: Der Kräutergarten. Mhm. Wird da auch noch was anderes angepflanzt?
1: Nein, es sind nur Kräuter.
2: Nur Kräuter.
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Immer die besten neuen Hits, immer die meiste Musik für eure Mittagspause am Freitag. Gibt's nur in der Radio Fantasy Siesta. Lasst es euch natürlich weiterhin richtig schön schmecken. Eine Kollegin hat mir gerade eine Pizza vorbeigebracht. Die lasse ich mir jetzt auch richtig schön schmecken. Vor 13 Uhr für euch noch Bless Baby Close mit Kisses, Teddy Swims. Und jetzt Nico Santos mit Home Part 2. 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
20: Genau 13 Uhr haben wir es.
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20: Mittlerweile sonnige 27 Grad am Augsburger Hauptbahnhof, 26 in Gessertshausen. Heute Nachmittag weiterhin Sonne satt, kein Regen in Sicht. Und auch am Wochenende sehr viel Sonne bei maximal 24 Grad. 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
22: Um 13 Uhr, hallo. Noch zwei Attacken auf das deutsche Stromnetz, Nummer 3 und 4 diese Woche. Aktuell wird das Umfeld des Kraftwerks Weißweiler bei Aachen untersucht. Aber die Ermittler haben einen Verdächtigen. Sie haben den Namen und ein Bild seines Fahrzeugs. Die Fahndung läuft. Aus Berlin, Fiona Reinhardt.
23: Die Berliner Zeitung Taz berichtet, sie habe ein Bekennerschreiben zu dem Vorfall in Brandenburg erhalten. Laut Poststempel kam das Bekennerschreiben aus NRW. Der Absender bezeichnet sich als Einzeltäter und erklärt, er habe das getan, weil die Nutzung fossiler Brennstoffe unermessliches Leid verursache.
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22: Die in Königsbrunn von einem Spaziergänger entdeckte Königspython ruft Peter auf den Plan. Die Tierrechtsorganisation setzt 500 Euro Belohnung für Hinweise aus. Ob die Schlange ausgesetzt wurde oder ausgebüxt ist, ist nicht bekannt. Mittlerweile ist sie in einer Augsburger Tierklinik. Peter kritisiert, dass so anspruchsvolle Tiere unabhängig vom Fachwissen noch immer für Privatleute erlaubt sind. Die AfD möchte in Sachsen-Anhalt regieren, aber nur, wenn sie bei der Landtagswahl übermorgen die absolute Mehrheit holt. Das hat Spitzenkandidat Siegmund wiederholt betont. CDU-Ministerpräsident Schulze lässt es noch offen, ob er sich mit Stimmen der Linken wiederwählen lassen würde. Momentan sagen die Umfragen, mehr als 40% der Wähler stimmen für die AfD voraus. Und das geht gerade viral. In Lateinamerika treffen sich junge Menschen zu Aura-Battles. Zwei Leute stehen sich gegenüber und dann geht's eigentlich nur um die Frage, wer hat mehr Aura? Mit Blicken, Gesten, Posen und auffälligen Outfits versuchen sie, das Publikum für sich zu gewinnen. Geredet wird nicht, sondern einfach maximal selbstbewusst geguckt. So wie du immer, Toni. Schau, je cooler der Auftritt, desto besser fürs Publikum, das über den Gewinner entscheidet. Die TikTok-User jedenfalls, die haben großen Spaß daran.
20: Joa, ganz ehrlich, du hast eine Ehrenaura. Das ist unbeschreiblich.
22: Ich küsse deine Geheimratsecken. Ach,
20: danke schön, Bruder.
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20: Bei uns immer die wichtigsten Verkehrsmeldungen. Zuerst die gute Nachricht. Es läuft und die neuesten Blitzer. Einmal Augsburg auf der Zollernstraße. Dann Augsburg auf der Karlstraße. Und dann noch Weißenhorn auf der Römerstraße. Wenn ihr noch was entdeckt habt, dann gerne anrufen oder schickt eine WhatsApp vorbei.
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20: Heute am Freitag mit mir Toni und unser Nick aus der Radio Fantasy Morgenshow. Er war vor kurzem einkaufen und hätte fast so einen Fehler gemacht.
0: Ey Junge, jetzt hör mit der Scheiße auf, ey. Bruder, ich werd jetzt richtig sauer hier drin.
20: Und ich bin mir sicher, ihr seid jetzt schon auch in Versuchung gewesen. Lügt mich nicht an. Die ganze Story um 10 nach 1 nach 3 Hits am Stück.
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0: hätte es um ein Haar getan.
1: Was denn?
0: Lebkuchen kaufen.
1: Ach nein.
0: Ich war beim Rewe in Königsbrunn. In den Läden in Augsburg habe ich bisher noch keinen so Weihnachtsschlunz gefunden. Und ich war dann an der Kasse gestanden in Königsbrunn und dachte mir so, oh, ich hätte ja schon Bock irgendwie. Aber es war trotzdem irgendwie draußen 25 Grad und Sonne.
1: Es wird heute auch 30 Grad.
0: Ja, ist ja gut. Ich habe es ja nicht gemacht, aber ich will nur sagen, es wird immer ernster bei mir.
1: Ich glaube auch, dass das nicht unkommentiert geblieben wäre von der Kassenfrau.
0: Ach, ich glaube, das ist doch denen egal.
1: Ach, so ein sassy Spruch kann man da schon raushauen. So, na, jetzt schon in Weihnachtsstimmung?
2: Yeah.

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20: Genau, 13:30 haben wir's.
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20: Mittlerweile sonnige 27 Grad am Augsburger Hauptbahnhof, 26 in Gessertshausen. Heute Nachmittag weiterhin Sonne satt, kein Regen in Sicht und auch am Wochenende haben wir sehr viel Sonne bei maximal 24 Grad.
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20: Bei uns immer die wichtigsten Verkehrsmeldungen zuerst. Wir schauen weiterhin auf die B12 Kempten Richtung Buchloe zwischen Germaringen und Jengen. Hat es einen Unfall gegeben. Und die neuesten Blitzer, einmal Augsburg auf der Zollernstraße, dann Augsburg auf der Karlstraße und B17 Augsburg Richtung Landsberg, eine Abstandsmessung auf der Brücke. Und wenn ihr noch was entdeckt habt, dann gerne anrufen oder schickt eine WhatsApp vorbei.
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0: Hallo, hier ist Eva und was geht am Wochenende? Es ist Halbzeit auf dem Plärrer. Wer es noch nicht geschafft hat, jetzt wird's Zeit. Tracht aus dem Schrank und auf geht's. Und kleiner Tipp von mir, heute lohnt es sich, um 9:45 im Riesenrad zu sitzen, weil dort habt ihr die beste Aussicht auf das riesige Musikfeuerwerk. Und wenn ihr dann immer noch nicht genug habt von Lichtern und Musik, dann auf zur After-Plärrer-Party im Kesselhaus. Und wer jetzt nicht mehr in Volksfestlaune ist, sondern eher auf die gruselige Herbstzeit hinfiebert, der schaut bei Hofis Erlebnispark in Dasing vorbei. Entweder versucht ihr dort aus einem Grusellabyrinth rauszufinden oder ihr schaut euch eine der größten bayerischen Kürbisausstellungen an. Egal ob Dino oder Pinguin, egal welche Figur, alle bestehen aus, ja natürlich, Kürbissen. Alle Events wie immer auf fantasy.de. Schönes Wochenende.
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0: 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So langsam geht's natürlich auch in Richtung Wochenende. Ich muss ins Wochenende. Der Tag war heute schon lang genug. Wenn ihr die Spielrunden verpasst habt heute, großer Reminder, dann am Montag geht's weiter. 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
1: 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Oh ja.
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17: Kurz vor 14 Uhr haben wir es.
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17: Mittlerweile sonnige 28 Grad am Augsburger Hauptbahnhof, 27 in Affing. Heute Nachmittag weiterhin Sonne satt, es bleibt auch windig und auch am Wochenende haben wir sehr viel Sonne, Joa.
19: Hast du nicht irgendwas auch von Regen gesagt?
17: Das ist am Samstagvormittag, aber eventuell
19: so schöner, Regen. Frischender, lebensspendender Regen. Ach, das wäre doch mal wieder was.
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19: Um 14 Uhr, hallo. Täter oder Trittbrettfahrer? Zu den jüngsten Attacken auf das deutsche Stromnetz liegt den Ermittlern ein Bekennerschreiben vor. Heute gab es in Nordrhein-Westfalen wieder zwei Verdachtsfälle an Umspannwerken. Aus Berlin Fiona Reinhardt.
20: Der Verfasser des Bekennerschreibens soll ein Mann aus Gewelsberg im Ennepe-Ruhr-Kreis sein. Nach ihm werde gerade intensiv gefahndet, sagt die Polizei. Ob es sich bei ihm tatsächlich um einen Tatverdächtigen handelt, müsse aber noch geprüft werden. Motiv für die Taten ist laut Medienberichten der Kampf gegen fossile Energieträger.
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19: Der Sprengstoffanschlag in der Nacht auf Mittwoch im Gebäudedurchgang des Saleva-Hauses am Augsburger Hauptbahnhof ist jetzt Fall des Landeskriminalamts in München. Wie es heißt, werden gerade die Überwachungskameras ausgewertet. Die Wucht der Explosion war so groß, dass auch am Bohus-Center auf der anderen Straßenseite Fassade und Fenster beschädigt wurden. 9 Tage nach der verheerenden Sturzflut sind in Nepal 2 Menschen lebend aus einem verschütteten Tunnel gerettet worden. Sie sind Mitarbeiter eines der 9 weggespülten Wasserkraftwerke. Die Zahl der bestätigten Todesopfer in Nepal und Tibet liegt bei mehr als 1300. Tausende Menschen werden vermisst. Und das geht gerade viral. Rund ums Glücksgefühle-Festival am Hockenheimring gab's ordentlich Ärger. Und dann eine nicht geglückte Wende. Alphaville sollte heute auftreten, wurde aber kurzfristig ausgeladen, weil befürchtet wird, dass sich Sänger Marian Gold wie so oft gegen Rechtsextremismus äußert. Das Festival will neutral bleiben. Alphaville-Fans und andere Musiker kritisierten das scharf. Jetzt sagt der Festivalchef, dass das ein Fehler war. Meinungsfreiheit müsse geschützt werden. Alphaville wurde wieder eingeladen, die Band aber will nicht mehr.
17: Und ich persönlich, ich war noch nie auf dem Glücksgefühle-Festival. Ist es dann wirklich, dass man vor Glück...
19: Wir gehen mal zusammen Hand in Hand hin und dann wirst du ganz viele Glücksgefühle haben.
17: Ah, danke.
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17: Bei uns immer die wichtigsten Verkehrsmeldungen. Zuerst die gute Nachricht. Es läuft und die neuesten Blitze. Einmal Augsburg auf der Karlstraße und Augsburg auf der Zollernstraße. Wenn ihr noch was entdeckt habt, dann gerne anrufen oder schickt eine WhatsApp vorbei.
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17: Heute am Freitag mit mir Toni und jetzt für euch neue Musik von Nico Santos in der Playlist Why Don't You Stay. Kommt richtig gut bei euch an und sehr interessant, ist voll an mir vorbeigegangen die Info. Nächste Woche Freitag ab dem 11. September ist er wieder zu sehen als Jurymitglied bei The Voice of Germany.
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Coldplay, Feels Like I'm Falling in Love. Hier ist die Radio Fantasy Siesta, immer die besten neuen Hits. Und immer die meiste Musik habe ich für euch in der Playlist für euren Start in den Freitagnachmittag, für euren Start ins Wochenende. Jetzt für euch Sarah Larsson in der Playlist mit Lush Life, weil Sarah Larsson hat es endlich mit ihrem Hit jetzt geschafft. Der ist ja 2015 rausgekommen, Lush Life, 2016 auf Social Media richtig im Trend gewesen und jetzt 11 Jahre später hat dieser Hit in Deutschland den Diamantenstatus erreicht. Endlich! Halleluja! Und deswegen geht er jetzt auch wieder auf Social Media viral und es gibt ja diesen berühmten Tanz zu Lush Life. Ich kann nicht tanzen und ich kann ihn auch gar nicht beschreiben. Keine Ahnung, was das für Moves sind. Ihr könnt aber tanzen. Die Radio Fantasy Community, wir haben euch auch währenddessen gefilmt, richtig schön auf Insta gepostet. Das Video ist jetzt online, deswegen klickt euch gerne mal rein, lasst vielleicht ein Like da oder kommentiert auch. Da fehlen noch ein paar Kommentare. Und jetzt für euch in der Playlist Sarah Larsson auf der Radio. In der Radio Fantasy Siesta, auf der Radio. Es ist Wochenende, ich muss ins Wochenende.

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16: Kurz vor 2:30 haben wir's.
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16: Mittlerweile sonnige 28 Grad am Augsburger Hauptbahnhof, 27 in Affing. Heute Nachmittag weiterhin Sonne satt, es bleibt auch weiterhin windig. Morgen am Samstag am Vormittag ein bisschen Regen, ansonsten Sonne satt auch am Sonntag bei maximal 24 Grad.
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16: Bei uns immer die wichtigsten Verkehrsmeldungen. Zuerst die gute Nachricht, es läuft und die neuesten Blitzer, einmal Augsburg auf der Karlstraße und in Königsbrunn auf der Bayernstraße ein Blitzeranhänger. Wenn ihr noch was entdeckt habt, dann gerne anrufen oder schickt eine WhatsApp vorbei.
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0: Rosé und Bruno Mars, APT, hier ist die Radio Fantasy Siesta. Immer mit der meisten Musik für euren Start in den Freitagnachmittag, immer die besten neuen Hits. Und gleich um Viertel vor ist es wieder soweit, der Radio Fantasy Throwback Hit der Stunde, Tayo Cruz und Kylie Minogue mit Higher. Ist ein Klassiker. Davor noch Harry Styles, American Girls, und jetzt zum Start ins Wochenende ist er wieder für euch am Start mit einer ganz neuen Frage.
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2: Freakman mit einer freundlichen Frage. Ja. Was ist der Stern im Zentrum unseres Sonnensystems?
3: Also ich würde Merkur oder Saturn sagen.
2: Ja?
3: Ja, Saturn würde ich sagen.
2: Was meinst du?
4: Erde.
2: Das hat man früher vielleicht geglaubt, dass die Erde so das Zentrum von allem ist.
4: Na gut, an Mars.
2: Eindeutig.
3: Ja.
2: Damit zurück ins Radio Fantasy Sendestudio.
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17: Gleich haben wir es 15 Uhr.
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17: Na, also Sommer hat sich nochmal komplett zurück im Fantasyland gemeldet. Nachmittags viel Sonne, kaum Wolken, gelegentlich etwas Wind dazu. 30 Grad in der Spitze. Am Augsburger Plärrer 29 in Stettenhofen 28 Grad. Das Wochenende zweigeteilt. Morgen eher wechselhaft. Vormittags Wolken mit Regen. Nachmittags wieder schön und sonnig. Sonntag durch die Bank. Trocken und sonnig dazu, 23 Grad in der Spitze. Hier ist Radio Fantasy, jetzt alles, was an diesem Freitagnachmittag wichtig ist, von Joa.
20: Um 15 Uhr, hallo. Wieder Attacken auf die Stromversorgung, auf das Umspannwerk in Dormagen zwischen Düsseldorf und Köln und ein weiteres in Weißweiler bei Aachen gab es Anschlagsversuche und ein Bekennerschreiben aus Berlin, Diana Kramer.
21: Schon nach den Vorfällen vom Dienstag in NRW und Südbrandenburg hatten die Ermittler einen Zusammenhang vermutet. Auch diese Orte werden laut Polizei in dem Bekennerschreiben erwähnt. Verfasser des Bekennerschreibens, das an die Taz ging, soll eine Einzelperson sein, laut Polizei aus Protest gegen die Nutzung fossiler Brennstoffe.
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20: Cyberangriff auf die Stadtwerke Landsberg. In der Nacht auf Dienstag haben Kriminelle zentrale IT-Systeme verschlüsselt. Die Mitarbeiter mussten die Internetverbindung kappen und alle Systeme herunterfahren. Der Krisenstab arbeitet an Lösungen. Wichtig: Stromnetz, Wasserversorgung, Kläranlage, Fernwärme, Glasfaser, Ladeinfrastruktur, Inselbad und Parkgaragen sind nicht betroffen. Und das geht gerade viral. Schwäbischer geht's kaum. In Crailsheim heizen Maultaschen das neue Hallenbad mit. Genauer gesagt wird die Abwärme aus der Produktion von Bürger genutzt. Sie kommt über eine rund einen Kilometer lange Leitung ins Bad. Das deckt 65% des Energiebedarfs. Dabei werden rund 360 Tonnen CO2 eingespart. Also wenn nachhaltig, dann bitte mit Maultaschen.
17: Mit Maultaschen. Und hier bei uns natürlich mit Dachi.
0: Die gute Nachricht fürs Fantasyland.
20: Die lautet: Heimspiel für die Augsburger Panther. Im heimischen Kurt-Frenzel-Stadion geht es heute im Testspiel Nummer 6 in der DEL-Vorbereitung ab 19 Uhr gegen den Liga-Konkurrenten Löwen Frankfurt. Der FCA hat eine Auswärtsfahrt nach Frankfurt vor der Brust. Zum Abschluss des zweiten Bundesligaspieltags tritt er am Sonntag um 17.30 Uhr bei der Eintracht im Deutsche Bank Park an.
17: Hier wie da sind unsere beiden Daumen auf jeden Fall gedrückt.
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17: 2:30 ist es bei uns immer die wichtigsten Verkehrsmeldungen. Zuerst, da wird gerade die Unfallstelle gesichert an der A96 Richtung Bregen zwischen Sigmarszell und dem Grenzübergau Lindau nach dem Unfall. Bitte denkt hier dran, die Rettungsgasse zu bilden und die auch offen zu halten. Die neuesten Blitzer stehen in Königsbrunn auf der Bayernstraße. Dann Augsburg Innenstadt Karlstraße, Augsburg Oberhausen Zollernstraße und noch eine aus dem Allgäu, Kempten auf der Lindauer Straße. Und wenn jetzt noch was fehlen sollte, dann gibt es gerne durch. Stausbehinderungen, Blitzer, immer gerne per WhatsApp oder am Telefon.
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17: Halbzeit auf dem Augsburger Plärrer. Ich bin der Anni, bringe euch vor dem eigentlichen Feuerwerk heute Abend, das auf dem Plärrer stattfindet, um 9:45 schon mal die wirklichen Kracher. Happy Sound von Miles Smith vorhalb. Nice to meet you. Dazu Superstar The Weeknd. Und wir starten, wie ich finde, mit einer der geilsten Stimmen dieses Jahres. Der von Teddy Swims. Mr. Neudorf.
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1: Ich stelle euch eine Frage und auch Dani. Dani, warum werden Finger im Wasser schrumpelig?
2: Damit, das ist genetisch, damit wir uns besser halten können, dass wir besser aus dem Wasser rauskraxeln können.
1: Boah, woher weißt du das
2: denn? Das weiß ich.
1: Wahr.
2: Den Fakt habe ich erst meinen Freunden erzählt.
1: Ja, genau. Dahinter steckt wirklich ein aktiver Prozess des Nervensystems. Also die Blutgefäße in den Fingern ziehen sich zusammen und die Haut darüber wird wellig. Das hilft tatsächlich beim Greifen unter nassen Bedingungen. Das ist wie ein eingebautes Profil.
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0: Da spielen wir euch jetzt Streaming-Star Christus Randy, denn der Typ hat sowohl mit dem Safri-Duo als auch Solo über 300 Millionen Streams auf Spotify und Co. eingefahren. Tendenz immer noch steigen, nicht zuletzt wegen seines aktuellen Good Old Days.
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17: Es ist 3:30.
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17: Perfekter Spätsommerfreitag mit hochsommerlichen Temperaturen in ganz Augsburg und im Fantasyland. Überall 30 Grad auf dem Thermometer. Genießt es, denn morgen wird es leicht unbeständig. Erste Wolken, gelegentlich auch ein paar Schauer bei 24 Grad dabei. Der Sonntag wieder trocken und weiter warm. 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
21: Um 15.30 Uhr. Hallo. Noch 2 Attacken auf das deutsche Stromnetz. Nummer 3 und 4 diese Woche. Aktuell wird das Umfeld des Kraftwerks Weißweiler bei Aachen untersucht. Aber die Ermittler haben einen Verdächtigen. Sie haben den Namen und ein Bild seines Fahrzeugs. Die Fahndung läuft. Aus Berlin, Fiona Reinhardt.
22: Die Berliner Zeitung Taz berichtet, sie habe ein Bekennerschreiben zu dem Vorfall in Brandenburg erhalten. Laut Poststempel kam das Bekennerschreiben aus NRW. Der Absender bezeichnet sich als Einzeltäter und erklärt, er habe das getan, weil die Nutzung fossiler Brennstoffe unermessliches Leid verursache.
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21: Den Königsbrunn von einem Spaziergänger entdeckte Königspython ruft PETA auf den Plan. Die Tierrechtsorganisation setzt 500 Euro Belohnung für Hinweise aus. Ob die Schlange ausgesetzt wurde oder ausgebüxt ist, ist nicht bekannt. Mittlerweile ist sie in einer Augsburger Tierklinik. PETA kritisiert, dass so anspruchsvolle Tiere unabhängig vom Fachwissen noch immer für Privatleute erlaubt sind. Die AfD möchte in Sachsen-Anhalt regieren, aber nur, wenn sie bei der Landtagswahl übermorgen die absolute Mehrheit holt. Das hat Spitzenkandidat Siegmund wiederholt betont. CDU-Ministerpräsident Schulze lässt es noch offen, ob er sich mit Stimmen der Linken wieder wählen lassen würde. Momentan sagen die Umfragen, mehr als 40% der Wähler stimmen für die AfD voraus. Und das geht gerade viral. In Lateinamerika treffen sich junge Menschen zu Aura-Battles. Zwei Leute stehen sich gegenüber, so wie wir zwei gerade hier an. Und dann geht's eigentlich nur um die Frage, wer hat mehr Aura? Mit Blicken, Gesten, Posen und auffälligen Outfits versuchen sie, das Publikum für sich zu gewinnen. Geredet wird nicht, oh, das würde uns schwer fallen.
0: Das würde uns sehr schwer fallen.
21: Einfach maximal selbstbewusst geguckt. Je cooler der Auftritt, desto besser fürs Publikum, das über den Gewinner entscheidet. Die TikTok-User jedenfalls, die haben ganz großen Spaß daran.
0: Ich überlege die ganze Zeit, der erste Part, mit dem du eingestiegen bist, die Leute müssen mit Blicken, Gesten, Posen und auffälligen Outfits punkten. Das ist bei uns im Radio natürlich eine super Idee. Das hat schon seinen Grund, dass wir hier sind und nicht auf der Aura-Prämierung.
21: Ja, und du nur so ein komisches, lässiges T-Shirt an hast. Damit würdest du nie gewinnen.
0: Du auch.
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0: Bei uns haben wir die wichtigsten Verkehrsmeldungen. Zuerst Vorsicht auf der A8 Richtung München zwischen Ratsplatz Scharenstetten und der Auffahrt zur B10 bei Olm-Westbehinderung nach dem Unfall. Fahrt in diesem Bereich bitte vorsichtig. Ein Unfall bremst euch weiter aus auf der A96 Richtung Bregenz. Passiert zwischen Sigmarszell und dem Grenzübergang Lindau. Bitte denkt hier weiter an die Rettungsgasse, falls noch nicht geschehen, die zu bilden und auch offen zu halten. Die neuesten Blitzer stehen in Augsburg, Spickel, Friedberger Straße, Stadt einwärts. Auf der B17 Richtung Landsberg, kurz vor Oberottmarshausen, Donauwörth, Michael Imhoffstraße und in Kempten auf der Lindauer Straße.
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0: Richtung Wochenende mit dem Radio Fantasy Friday. Eine gut gemischte Playlist noch vor vier mit unserem Throwbacker der Stunde. Viertel vor vier kommt Pink. Wir lassen die Party beginnen. Get the party started. Und dazu spiele ich euch gerade einen meiner angesagten Lieblinge. Also den feiere ich wirklich. 24/7 DJ Gocha mit Michiko. Ist der schön? Der ist schön, oder? 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
2: Hallo, hier ist Eva und was geht am Wochenende? Es ist Halbzeit auf dem Plärrer. Wer es noch nicht geschafft hat, jetzt wird's Zeit. Tracht aus dem Schrank und auf geht's. Und kleiner Tipp von mir, heute lohnt es sich, um 9:45 im Riesenrad zu sitzen, weil dort habt ihr die beste Aussicht auf das riesige Musikfeuerwerk. Und wenn ihr dann immer noch nicht genug habt von Lichtern und Musik, dann auf zur After-Plärrer-Party im Kesselhaus. Und wer jetzt nicht mehr in Volksfestlaune ist, sondern eher auf die gruselige Herbstzeit hinfiebert, der schaut bei Hofis Erlebnispark in Dasing vorbei. Entweder versucht ihr dort aus einem Grusellabyrinth rauszufinden oder ihr schaut euch eine der größten bayerischen Kürbisausstellungen an. Egal ob Dino oder Pinguin, egal welche Figur, alle bestehen aus, ja natürlich, Kürbissen. Alle Events wie immer auf fantasy.de. Schönes Wochenende.
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Was für geiles Wetter zum Freitag, Feierabend, Wochenende. Das ist der Radio Fantasy Friday. Die ersten Fahrgemeinschaften aus Mindelheim und Kempten machen sich schon auf den Weg. Genauso wie die Kumpels aus Donauwörth und Eichach. Das Ziel ist bei allen dasselbe, der Augsburger Plärrer. Wir wünschen euch viel Spaß bei Zuckerwatte und Steckerlfisch und liefern euch den Sonnen-Soundtrack für diesen Freitagnachmittag. Dasher mit Austin nach Martin Jensen und alle Farben Running Back to You. Immer die besten neuen Hits. Immer auf Radio Fantasy.

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24: Gleich wird's 16 Uhr.
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24: Ah, es ist wunderschön da draußen. Sommer ist nochmal komplett zurückgekommen Anfang September. Heute Nachmittag viel Sonne, Wolken so gut wie nicht existent, gelegentlich ein bisschen Wind. Dazu bis zu 30 Grad in der Spitze. Am Flughafen Augsburg 30, in Strassberg 29 Grad. Das restliche Wochenende dann doch eher zweigeteilt. Morgen eher wechselhaft, vormittags Wolken und Regen, nachmittags wieder schön und sonnig. Sonntag eigentlich nur trocken und sonnig, dazu 31 Nee, nicht 31, 23 Grad in der Spitze. Da wollen wir jetzt nicht irgendwie mehr machen, als es tatsächlich sind. 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
0: Um 16 Uhr, hallo. Täter oder Trittbrettfahrer? Zu den jüngsten Attacken auf das deutsche Stromnetz liegt den Ermittlern ein Bekennerschreiben vor. Heute gab es in Nordrhein-Westfalen wieder zwei Verdachtsfälle an Umspannwerken. Aus Berlin, Fiona Reinhardt.
1: Der Verfasser des Bekennerschreibens soll ein Mann aus Gevelsberg im Ennepe-Ruhr-Kreis sein. Nach ihm werde gerade intensiv gefahndet, sagt die Polizei. Ob es sich bei ihm tatsächlich um einen Tatverdächtigen handelt, müsse aber noch geprüft werden. Motiv für die Taten ist laut Medienberichten der Kampf gegen fossile Energieträger.
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0: Der Sprengstoffanschlag in der Nacht auf Mittwoch im Gebäudedurchgang des Saleva-Hauses am Augsburger Hauptbahnhof ist jetzt Fall des Landeskriminalamts in München. Wie es heißt, werden gerade die Überwachungskameras ausgewertet. Die Wucht der Explosion war so groß, dass auch am Bohus-Center auf der anderen Straßenseite Fassade und Fenster beschädigt wurden. 9 Tage nach der verheerenden Sturzflut sind in Nepal 2 Menschen lebend aus einem verschütteten Tunnel gerettet worden. Sie sind Mitarbeiter eines der 9 weggespülten Wasserkraftwerke. Die Zahl der bestätigten Todesopfer in Nepal und Tibet liegt bei mehr als 1.300. Tausende Menschen werden vermisst. Und das geht gerade viral. Rund ums Glücksgefühle-Festival am Hockenheimring gab's ordentlich Ärger. Und dann eine nicht geglückte Wende. Alphaville sollte heute auftreten, wurde aber kurzfristig ausgeladen, weil befürchtet wird, dass sich Sänger Marian Gold wie so oft gegen Rechtsextremismus äußert. Das Festival will neutral bleiben. Alphaville, Fans und andere Musiker kritisierten das scharf. Jetzt sagt der Festivalchef, dass das ein Fehler war. Meinungsfreiheit müsse geschützt werden. Alphaville wurde wieder eingeladen, die Band aber will nicht mehr.
24: Alpha will einfach nicht mehr, ne? Den haben die verpasst, ne? So ein schöner Song. So ein schöner Song.
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24: Bei uns immer die wichtigsten Verkehrsmeldungen. Zuerst, hier kommt durch diesen Freitagnachmittag ohne nennenswerte Staus und Behinderungen durch. Dafür mit ein paar Blitzern versorgt. In Augsburg-Spickel steht einer an der Friedberger Straße, blitzt stadteinwärts. Donauwörth, Michael-Imhoff-Straße. Königsbrunn, Bayernstraße. Und auf der B17 Richtung Süden, also Richtung Landsberg, steht noch einer kurz vor Oberottmarshausen. Und wenn ihr jetzt auch noch einen entdeckt habt, irgendwo im Stau steht oder sonst eine Behinderung melden möchtet, sehr gerne. Nummer folgt.
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1: Kann losgehen. Startschuss für eure 30 Lieblinge, für die ihr jeden Freitagnachmittag ab 4 votet. Das sind die Radio Fantasy Charts der Woche. Heute mit Andy, kurz vor 18 Uhr. Heute mit eurer Nummer 1. Trotzdem fangen wir hinten auf der 30 an. Gleich mal mit einer Neuverstellung. Die neue Ray Dalton heißt Go That High.
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Es sind die täglichen Freuden des Lebens. Montag große Liebe, Dienstag kompletter Nervenzusammenbruch. Dahinter steckt Simon Michaelis aus Norderstedt, der sich den Künstlernamen Miss Tessy verpasst hat. Sometimes I Love You. 9 frisch dabei in den Radio Fantasy Charts. Direkt mal auf der 28 eingegroovt. Weiter mit Bruno Mars. Den hat es von der 25 auf die 27 verschlagen. Mit On My Soul. Immer die besten neuen Hits hier auf Radio Fantasy.

krasser Anstieg von der 29 letzten Woche auf die 25 in dieser Woche. Und damit Gratulation an Kamerad mit Love Sober, der seinen Song, selbst finde ich ganz witzig, als WLAN im Kopf bezeichnet, weil diese Liebeshymne von dem Moment handelt, in dem die rosa Brille runterfällt und du denkst, Kacke, diese Beziehung war wohl eher ein Fehlkauf. Aber der Song geht steil. Das sind eure Top 30 auf Radio Fantasy. Immer die besten neuen Hits, jeden Freitag in den Radio Fantasy Charts. Da packen wir euch jetzt Kevin Harris und Jesse rein mit Satisfy.

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1: Kurz vor dem Wochenende sagen wir euch jetzt wieder, wo ihr günstig tanken könnt. 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An der Baybar Schwabmünchen in der Turn- und Taxisstraße kostet der Liter Super 2,14 €. 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
17: In einer Minute wird's 16:30.
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17: Perfekter Spätsommerfreitag mit hochsommerlichen Temperaturen in ganz Augsburg und im Fantasyland. Überall 30 Grad auf dem Thermometer. Genießt es, denn morgen wird es leicht unbeständig. Erste Wolken, gelegentlich auch ein paar Schauer bei 24 Grad dabei. Der Sonntag wieder trocken und weiter warm. 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
19: Um 16.30 Uhr, hallo. Wieder Attacken auf die Stromversorgung, auf das Umspannwerk in Dormagen zwischen Düsseldorf und Köln und ein weiteres in Weißweiler bei Aachen gab es Anschlagsversuche und ein Bekennerschreiben. Aus Berlin, Diana Kramer.
20: Schon nach den Vorfällen vom Dienstag in NRW und Südbrandenburg hatten die Ermittler einen Zusammenhang vermutet. Auch diese Orte werden laut Polizei in dem Bekennerschreiben erwähnt. Verfasser des Bekennerschreibens, das an die Taz ging, soll eine Einzelperson sein, laut Polizei aus Protest gegen die Nutzung fossiler Brennstoffe.
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19: Cyberangriff auf die Stadtwerke Landsberg. In der Nacht auf Dienstag haben Kriminelle zentrale IT-Systeme verschlüsselt. Die Mitarbeiter mussten die Internetverbindung kappen und alle Systeme herunterfahren. Der Krisenstab arbeitet an Lösungen. Wichtig: Stromnetz, Wasserversorgung, Kläranlage, Fernwärme, Glasfaser, Ladeinfrastruktur, Inselbad und Parkgaragen sind nicht betroffen. Und das geht gerade viral. Schwäbischer geht's kaum. In Kreilsheim heizen Maultaschen das neue Hallenbad mit. Genauer gesagt wird die Abwärme aus der Produktion von Bürger genutzt. Sie kommt über eine rund einen Kilometer lange Leitung ins Bad und das deckt 65% des Energiebedarfs ab. Dabei werden rund 360 Tonnen CO2 eingespart. Also wenn nachhaltig, dann bitte mit Maultaschen.
17: Und schau mal, schon haben wir einen Tipp, was bei uns heute Abend auf den Tisch kommt.
19: Da bekommt man schon Appetit. Ne?
5: Die gute Nachricht fürs Fantasyland.
19: Ja, und die heißt Heimspiel für die Augsburger Panther. Im heimischen Kurt-Frenzel-Stadion geht es heute im Testspiel Nummer 6 in der DEL-Vorbereitung ab 19 Uhr gegen den Ligakonkurrenten Löwen Frankfurt. Der FCA hat eine Auswärtsfahrt nach Frankfurt vor der Brust. Zum Abschluss des zweiten Bundesligaspieltags tritt er am Sonntag um 17.30 Uhr bei der Eintracht im Deutsche Bank Park an.
17: Jawollo, und wer es nicht ins Stadion schafft, der ist bei uns am besten informiert im Rahmen der FCA-Show. Weiße Bescheid.
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17: Bei uns haben wir die wichtigsten Verkehrsmeldungen zuerst. Vorsicht bitte, wenn ihr auf der A8 Richtung München unterwegs seid. Ziemlich brenzlige Situation im Bereich der Einfahrt Odelshausen, da sind mehrere Hunde, die über die Autobahn spazieren. Also ganz besonders vorsichtig fahren bitte, wenn euer Weg die A8 Richtung München ist. Im Bereich der Einfahrt Odelshausen, Gefahr für und durch Hunde auf der Straße. Die neuesten Blitzer stehen in Augsburg-Oberhausen-Zollernstraße, Augsburg-Spickel-Friedberger Straße Stadt einwärts, Michael-Imhof-Straße in Donauwörth, Bayernstraße in Königsbrunn und auf der B17 noch ein Richtung Landsberg, kurz vor Oberhausen.
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17: Das sind die Radio Fantasy Charts am Freitagnachmittag mit Andi weiter im Programm, also in unserem Countdown eurer 30 Lieblinge mit der 23. Das ist Newcomer Jack Dean mit Mercy, auch einer von den besten neuen Hits.

Riesenfest gefeiert diese Woche in München, Dienstagabend beim Superblumenfestival in München. Der junge Newcomer Somber, auch euer Platz 21 war am Start, My Body Isn't Ready, hat einen Riesensprung von der 28 auf die 21 hingelegt. Das sind die Top 30 eurer Radio Fantasy Charts am Freitagnachmittag. Ihr votet die Woche über App und Web für euren persönlichen Liebling. Und wir spielen euch kurz vor 18 Uhr auch heute wieder die Nummer 1. Erstmal weiter im Countdown mit der 20 und James Hype auf Radio Fantasy Serotonin. Das sind immer die besten neuen Hits.

Ganze 10 Konzerte allein in London sind gerade die Woche zu Ende gegangen. Auch mit ihrer frischen ist ja wieder mal ein Geniestreich gelungen. Ariana Grande, Hey That I Love You. Mehr Songs wie diese immer durch euer Voting über App und Web. Stimmt gern gleich ab mit für die neue Ausgabe der Radio Fantasy Charts. Jeden Freitag immer ab 4, immer mit den besten neuen Hits. Weiter mit eurer 17 und ich hätte mich gewundert, wenn die nicht auch heute wieder platziert gewesen wären. Hier sind OneRepublic.

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18: Es ist kurz vor 5.
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18: Wann wird's mal wieder richtig Sommer? Heute, den ganzen Tag, Temperaturen um die 30 Grad, viel Sonne, kaum eine Wolke und garantiert trocken. Am Augsburger Plärrer 29 in Stettenhofen 28 Grad. Das Wochenende so ein bisschen unentschlossen, morgen eher mal Wolken und gelegentlich ein paar Schauer unterwegs. Der Sonntag wieder stabil, trocken, sonnig, 23 Grad in der Spitze. Hier ist Radio Fantasy, jetzt alles, was an diesem späteren Freitagnachmittag wichtig ist, von Joa.
21: Um 17 Uhr, hallo. Noch 2 Attacken auf das deutsche Stromnetz, Nummer 3 und 4 diese Woche. Aktuell wurde das Umfeld des Kraftwerks Weißweiler bei Aachen untersucht. Aber die Ermittler haben einen Verdächtigen. Sie haben den Namen und ein Bild seines Fahrzeugs. Die Fahndung läuft. Aus Berlin, Fiona Reinhardt.
0: Die Berliner Zeitung Taz berichtet, sie habe ein Bekennerschreiben zu dem Vorfall in Brandenburg erhalten. Laut Poststempel kam das Bekennerschreiben aus NRW. Der Absender bezeichnet sich als Einzeltäter und erklärt, er habe das getan, weil die Nutzung fossiler Brennstoffe unermessliches Leid verursache.
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21: Den Königsbrunn von einem Spaziergänger entdeckte Königspython ruft PETA auf den Plan. Die Tierrechtsorganisation setzt 500 Euro Belohnung für Hinweise aus. Ob die Schlange ausgesetzt wurde oder ausgebüxt ist, ist nicht bekannt. Mittlerweile ist sie in einer Augsburger Tierklinik. PETA kritisiert, dass so anspruchsvolle Tiere unabhängig vom Fachwissen noch immer für Privatleute erlaubt sind. Die AfD möchte in Sachsen-Anhalt regieren, aber nur, wenn sie bei der Landtagswahl übermorgen die absolute Mehrheit holt. Das hat Spitzenkandidat Siegmund wiederholt betont. CDU-Ministerpräsident Schulze lässt es aber noch offen, ob er sich mit Stimmen der Linken wiederwählen lassen würde. Momentan sagen die Umfragen mehr als 40% der Wählerstimmen für die AfD voraus. Und das geht gerade viral. In Lateinamerika treffen sich junge Menschen zu Aura-Battles. Zwei Leute stehen sich gegenüber und dann geht's eigentlich nur um die Frage, wer hat mehr Aura? Mit Blicken, Gesten, Posen und auffälligen Outfits versuchen sie, das Publikum für sich zu gewinnen. Geredet wird nicht, das wäre nichts für uns. Geredet wird nicht, sondern einfach maximal selbstbewusst geguckt, das ist auch nichts für dich. Je cooler der Auftritt, desto besser fürs Publikum.
19: Das wäre wieder was für uns, ne? Ja,
21: Publikum, das über den Gewinner entscheidet, also die TikTok-User, die finden das ganz großartig, sie amüsieren sich.
19: Oh ja, ich glaube, wir sind da eh raus, wir haben ja die Minus-Aura, gell?
21: Ja, erstmal Brille putzen und weitersehen. Ja,
19: genau.
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19: Es ist 5:02. Bei uns immer die wichtigsten Verkehrsmeldungen zuerst. Da haben wir eine Meldung für euch von der A8 Richtung München. Zwischen Süßmarshausen und Adelsried liegen Reifenteile auf der Fahrbahn. Zwei Eimer sind's auf der A96 Richtung München zwischen Sigmarsell und Weißensberg. Damit zu den neuesten Blitzern. Habt ihr uns gemeldet aus Stadt Bergen, Ringstraße, Gersthofen, Bürgermeister Langenhahnstraße und der dritte neueste Blitzer steht in Augsburg-Oberhausen auf der Zollernstraße.
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19: Der Andi ist hier im Hello. Kurz vor 18 Uhr, also noch in dieser Stunde, gibt's den Song, der die meisten Stimmen eingefahren hat. Eure Nummer 1 der Radio Fantasy Charts. Jetzt ist erstmal Halbzeit Hydration Break auf der 15, genau wie letzte Woche für Arnotor. Talk to you.
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Arschkugeln, dann komplett eskalierendes Motto von Olivia Rodrigo bei Drop Dead. Und die Rechnung geht auf, zumindest in den Radio-Fantasy-Charts, macht in Summe am Ende des Tages 3 Platzierungen gut in den Top 30. Heute also die 13 der Radio-Fantasy-Charts. Ihr habt jede Woche in der Hand, welche Songs diese Woche ganz oben stehen. Kurz vor 6, auch diesmal eure Nummer 1. Erstmal weiter im Ranking. Hügel ist von der 11 auf die 12 eingeknickt. Auch einer der besten neuen Hits, Moving to the Sun.

damit sind wir auch schon drin in den Top 10 mit dem Partysong von Tame Impala, in dem es weniger um Blut als mehr um die durchgemachten Nächte geht. Kevin Parker von Tame Impala sagt selbst, der Song handelt davon, sich nach einer langen Partynacht wie Dracula blutleer zu fühlen. Das sind die Radio Fantasy Charts, jeden Freitag ab 4 und auch noch in dieser Stunde mit eurer Nummer 1. Auf dem Weg dorthin verlieren wir keine Zeit, denn auch Krista Serenity steht Gewehr bei Fuß auf der 9. Good Old Days, das sind für euch immer die besten.

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19: Wir nähern uns 5:30.
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19: Perfekter Spätsommerfreitag mit hochsommerlichen Temperaturen in ganz Augsburg und im Fantasyland. Überall 30 Grad auf dem Thermometer. Genießt es, denn morgen wird es leicht unbeständig. Erste Wolken, gelegentlich auch ein paar Schauer bei 24 Grad dabei. Der Sonntag wieder trocken und weiter warm. 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
21: Um 17.30 Uhr, hallo. Täter oder Trittbrettfahrer? Zu den jüngsten Attacken auf das deutsche Stromnetz liegt den Ermittlern ein Bekennerschreiben vor. Heute gab es in Nordrhein-Westfalen und in Sachsen wieder drei Verdachtsfälle an Umspannwerken. Aus Berlin, Fiona Reinhardt.
22: Der Verfasser des Bekennerschreibens soll ein Mann aus Gevelsberg im Ennepe-Ruhr-Kreis sein. Nach ihm werde gerade intensiv gefahndet, sagt die Polizei. Ob es sich bei ihm tatsächlich um einen Tatverdächtigen handelt, müsse aber noch geprüft werden. Motiv für die Taten ist laut Medienberichten der Kampf gegen fossile Energieträger.
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21: Der Sprengstoffanschlag in der Nacht auf Mittwoch im Gebäudedurchgang des Saleva-Hauses am Augsburger Hauptbahnhof ist jetzt Fall des Landeskriminalamts in München. Wie es heißt, werden gerade die Überwachungskameras ausgewertet. Die Wucht der Explosion war so groß, dass auch am Bohus-Center auf der anderen Straßenseite Fassade und Fenster beschädigt wurden. 9 Tage nach der verheerenden Sturzflut sind in Nepal 2 Menschen aus einem verschütteten Tunnel gerettet worden. Sie sind Mitarbeiter eines der 9 weggespülten Wasserkraftwerke. Die Zahl der bestätigten Todesopfer in Nepal und Tibet liegt bei mehr als 1.300. Tausende Menschen werden vermisst. Und das geht gerade viral. Rund ums Glücksgefühle-Festival am Hockenheimring gab es ordentlich Ärger und dann eine nicht geglückte Wende. Alphaville sollte heute auftreten, wurde aber kurzfristig ausgeladen, weil befürchtet wird, dass sich Sänger Marian Gold wie so oft gegen Rechtsextremismus äußert. Das Festival will neutral bleiben. Alphaville-Fans und andere Musiker kritisierten das scharf. Jetzt sagt der Festivalchef, dass das ein Fehler war. Meinungsfreiheit müsse geschützt werden. Alphaville wurde wieder eingeladen. Die Band aber will nicht mehr.
1: Da sind sie bockig. Alpha will nicht mehr.
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1: Bei uns sind wir die wichtigsten Verkehrsmeldungen. Zuerst fahrt bitte vorsichtig auf der A8 Richtung Stuttgart. Zwischen Dasing und Friedberg, da liegen mehrere Gegenstände auf der Fahrbahn. Die neuesten Blitzer kommen aus Kempten. Thomas-Daxer-Straße habt ihr uns gemeldet. In Stadtbergen auf der Ringstraße. Gersthofen die Bauernstraße. Und dann haben wir noch 2 aus Augsburg. Einmal aus Oberhausen-Zollernstraße. Und der 2. Augsburger Bickel, Friedberger Straße, stadteinwärts.
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1: Schlappe halbe Stunde bleibt uns noch in den Radio Fantasy Charts heute am Freitagnachmittag. Mit Andi noch vor 6 wartet eure Nummer 1. Auf dem Weg dorthin geht's mit dem Sound von 2 echten Weltstars im Duett. Da sprechen wir von Martin Garrix und Ed Sheeran mit Repeated belegen heute Position 7. 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Hier sind die Radio Fantasy Charts. Stay.

rutschen wir immer noch ein Stückchen näher ran an unseren Spitzenreiter heute Abend. Hello in den Radio Fantasy Charts. Wir sind die, bei denen ihr jede Woche die besten neuen Hits hört. Denn euer Klick macht den Hit über App und Web. Stimmt gerne gleich für die nächste Woche mit ab. Wir sind bereit. Jetzt auch für Platz 4. Geht schon wie letzte Woche an. The Bowser mit Magnetic läuft auf Radio Fantasy. Denn da laufen immer die besten

0: Wenn du mich fragst, er hat das genau gewusst, dass es heute wieder eins knapp wird. Weil er so ein Klugscheißer ist, der Teddy Swims, der seine Spitzenposition schon so einige Male verteidigt hat. Heute aber knapp verpasst in den Radio Fantasy Charts. Solider zweiter Platz für Mr. Know-It-All. Bedeutet im Klartext auch, liebe Radio Fantasy Community, wir haben an diesem 1. September Wochenende eine neue Spitze ganz oben.
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0: Absolut verdient, wenn er mich fragt, geht die Krone heute Abend an die Israelis von Temper City, die schon vorm Release auf TikTok echt gehypt worden sind. Und deshalb ging auch Self-Aware viral. Das ist eure Nummer 1 der Radio Fantasy Charts in dieser Woche. Glückwunsch. Immer

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6: Es wird gleich 18 Uhr.
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6: Da ist doch die Laune gleich eine andere. Freitagabend und auf dem Thermometer immer noch so im Schnitt 25 bis 28 Grad. Und die Gewissheit für alle, die heute nochmal um die Häuser ziehen oder vielleicht auf den Plärrer gehen, um sich da um 21:45 das Feuerwerk anzugucken. Hey, es bleibt auf jeden Fall trocken. In der Nacht tiefste Temperaturen von 16 Grad. Morgen so ein bisschen durchwachsen. Zur Sonne auch immer mal wieder ein paar Wolken. Regen beschränkt sich auf den Vormittag. Am Nachmittag ist es wieder trocken. Ähnlich dann auch am Sonntag bei 24 Grad. 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Jetzt alles, was an diesem frühen Freitagabend wichtig ist mit Joa.
8: Um 18 Uhr, hallo. Wieder Attacken auf die Stromversorgung, auf das Umspannwerk in Dormagen zwischen Düsseldorf und Köln und ein weiteres in Weißweiler bei Aachen und eines in Sachsen gab es Anschlagsversuche und ein Bekennerschreiben. Aus Berlin, Diana Kramer.
9: Schon nach den Vorfällen vom Dienstag in NRW und Südbrandenburg hatten die Ermittler einen Zusammenhang vermutet. Auch diese Orte werden laut Polizei in dem Bekennerschreiben erwähnt. Verfasser des Bekennerschreibens, das an die Taz ging, soll eine Einzelperson sein, laut Polizei aus Protest gegen die Nutzung fossiler Brennstoffe.
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8: Cyberangriff auf die Stadtwerke Landsberg. In der Nacht auf Dienstag haben Kriminelle zentrale IT-Systeme verschlüsselt. Die Mitarbeiter mussten die Internetverbindung kappen und alle Systeme herunterfahren. Der Krisenstab arbeitet an Lösungen. Wichtig: Stromnetz, Wasserversorgung, Kläranlage, Fernwärme, Glasfaser, Ladeinfrastruktur, Inselbad und Parkgaragen sind nicht betroffen. Und das geht gerade viral. Schwäbischer geht's kaum. In Crailsheim heizen Maultaschen das neue Hallenbad mit. Genauer gesagt wird die Abwärme aus der Produktion von Bürger genutzt. Sie kommt über eine rund einen Kilometer lange Leitung ins Bad. Das Ganze deckt 65% des Energiebedarfs. Dabei werden rund 360 Tonnen CO2 eingespart. Also, wenn nachhaltig, dann bitte mit Maultaschen.
6: Weißt du, wie man da dagegen halt? Mit einem riesen Blech voller Zwetschgendatschi und ganz fett Streusel drauf.
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8: Der Dachi gibt ganz viel Abwärme. Oh. So, schau mal, die gute Nachricht ist: Heimspiel für die Augsburger Panther. Im heimischen Kurt-Frenzel-Stadion geht es heute im Testspiel Nummer 6 in der DEL-Vorbereitung ab 19 Uhr, also in einer Stunde, gegen den Ligakonkurrenten Löwen Frankfurt. Der FCA hat eine Auswärtsfahrt nach Frankfurt vor der Brust. Zum Abschluss des zweiten Bundesligaspieltags tritt er am Sonntag um 17.30 Uhr bei der Eintracht im Deutsche Bankpark an.
6: Also, wir drücken den Augsburger Panther und im FCA die Daumen. Und wer nicht nach Frankfurt fährt, der hört das Spiel live bei uns Sonntag in der FCA-Show.
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10: 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Bei uns immer die wichtigsten Verkehrsmeldungen zuerst. Vorsicht auf der A8 München Richtung Stuttgart zwischen Burgau und Günzburg. Gegenstände auf der Fahrbahn. In der Gegenrichtung nach München liegen zwischen Günzburg und Burgau ebenfalls Gegenstände auf der Fahrbahn. Die neuesten Blitzer auf der Ulmer Straße in Leipheim, der Johannesstraße in Gersthofen, der Bürgermeister Langhansstraße in Gersthofen sowie der Thomas-Daxer Straße in Kempten.
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18: Aktuell meldet Augsburg, Jakobervorstadt 30 Grad und klar, Königsbrunn 29 Grad und Babenhausen 28 Grad. In Augsburg, Nordschwaben und dem Allgäu ist es zunächst klar und leicht windig. Später ziehen vereinzelt Wolken auf, die Nacht ist aber trocken. Morgen beginnt mit mehr Wolken, örtlich sind Schauer möglich, im Oberallgäu auch Gewitter. Im Tagesverlauf lockert es vielerorts auf, am Alpenrand ist es wechselhafter. Am Sonntag scheint wieder häufiger die Sonne, früh liegen die Werte zwischen 9 und 15 Grad. Zum Wochenstart ist es erneut warm mit 28 bis 29 Grad.
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18: Die neuesten Blitzer in Leipheim auf der Ulmer Straße und in Gersthofen auf der Johannesstraße. In Gersthofen auf der Bürgermeister Langhans Straße sowie in Kempten auf der Thomas-Daxer Straße.
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10: Die aktuellen Wetterwerte. Augsburg-Hammerschmiede 29 Grad und klar. Hintchenhofen ebenfalls 29 Grad und Türkheim 29 Grad. Heute Abend zeigt sich über Augsburg, Nordschwaben und dem Allgäu der Himmel meist klar. In der Nacht ist es trocken und mild. Morgen wechselhafter mit freundlichen Abschnitten und im südlichen Teil einzelnen Schauern. Der Wind ist meist leicht und frischt am Nachmittag etwas auf. Am Sonntag liegen die Werte früh bei 9 bis 13 Grad. Danach scheint wieder häufig die Sonne. Zum Wochenstart wird es mit 27 bis 29 Grad erneut warm und vielfach sonnig.
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11: Um 19 Uhr. Ich bin Florian Klaus. Die Polizei hat laut NRW-Innenminister Reul das Fahrzeug des Verdächtigen für mehrere Sabotageaktionen gegen die deutsche Stromversorgung gestürmt. Der Mann sei jetzt vermutlich zu Fuß unterwegs und werde nicht weit kommen, sagte er. Zu den Ermittlungen hat Reul gesagt:
12: Die Polizei ermittelt hier wegen verfassungsfeindlicher Sabotage. Geprüft werden auch ein möglicher linksextremistischer Hintergrund und eine mögliche fremdstaatlich gesteuerte Sabotage.
11: Es gibt zwei Bekennerschreiben. Darin nennt der Verfasser als Motiv den Kampf gegen fossile Brennstoffe. Zum Sparpaket bei Volkswagen gibt es neue Informationen. Niedersachsens Ministerpräsident Lies geht davon aus, dass von den im Raum stehenden 50.000 weiteren wegfallenden Stellen die Hälfte in Deutschland sein wird. Werksschließungen seien nicht vereinbart worden, so der SPD-Politiker und VW-Aufsichtsrat. Die Wettbewerbsfähigkeit der Standorte müsse vorangebracht werden. Besonders die in Emden, Hannover, Zwickau und Neckarsulm. In Thüringen sind die meisten Abgeordneten des BSW aus Protest gegen die Bundesspitze aus der Partei ausgetreten, darunter auch ihre Minister. Die Regierung wollen sie aber weiter stützen. CDU-Ministerpräsident Vogt hat gesagt:
13: Wir haben eine Situation im Freistaat, wo wir gemeinsam für Stabilität und für Miteinander, für Verlässlichkeit und Vertrauen auch persönlich stehen.
11: Darauf könnten sich die Thüringer verlassen, so Vogt. Bayern erhöht die staatliche Förderung für jüdische Gemeinden im Freistaat. Der Betrag steigt von 20 auf 26 Millionen Euro. Das hat Ministerpräsident Söder bei der Unterzeichnung des entsprechenden Vertrags gesagt. Das Geld soll für Sicherheitsmaßnahmen, den Synagogenbau, für Schulen und Bildungsmaßnahmen dienen. Antisemitismus wachse wie noch nie, sagte Söder. Deshalb wolle man ein öffentliches Bekenntnis abgeben.
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10: Bei uns immer die wichtigsten Verkehrsmeldungen zuerst. Vorsicht auf der A8 München Richtung Stuttgart zwischen Odelzhausen und Adelzhausen. Ein defektes Fahrzeug blockiert den Standstreifen. Die neuesten Blitzer in Augsburg auf der Donauwörther Straße, in Gersthofen auf der Johannesstraße, bei Günzburg auf der B16 sowie in Leipheim auf der Ulmer Straße. Kommt gut an, dank KI und unserer Community.
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2: Die aktuellen Wetterwerte. Augsburg, Bärenkeller, 28 Grad und klar. Sierenbach, ebenfalls 28 Grad. Dazu Bad Wörishofen, 25 Grad. Über den Dächern ist der Himmel klar. In Augsburg, Nordschwaben und dem Allgäu ist es zunächst klar und warm bei wenig Wind. In der kommenden Nacht bleibt es mild und klar. Morgen zunächst wechselnd bewölkt und später häufiger sonnig. Am Sonntag gibt es überwiegend Sonne, morgens mit 8 bis 13 Grad. Zum Wochenstart werden 28 bis 29 Grad erwartet. In höheren Lagen bleibt es etwas frischer.
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2: Bei uns immer die wichtigsten Verkehrsmeldungen zuerst. Auf der A7 Füssen-Reute Richtung Ulm staut es sich zwischen Rastplatz Leiby und Kreuz Ulm-Elchingen auf 2 Kilometer mit bis zu 18 Minuten Zeitverlust. Vorsicht zwischen Nersingen und Kreuz Ulm-Elchingen. Nach einem Unfall sind Personen auf der Fahrbahn, bildet eine Gasse für Rettungs- und Einsatzfahrzeuge. Auf der A8 München Richtung Stuttgart zwischen Odelshausen und Adelshausen. Vorsicht vor einem defekten Fahrzeug, der Standstreifen ist blockiert. In Richtung München ist zwischen Kreuz Ulm-Elchingen und Leipheim nach einem Unfall der Standstreifen blockiert. Die neuesten Blitzer auf der Johannesstraße in Gersthofen, auf der B16 bei Günzburg sowie auf der Donauwörterstraße in Augsburg. Kommt gut an.
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0: 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Golden Summer.
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3: Die aktuellen Wetterwerte. Augsburg, Spickelherrenbach 29 Grad und klar. Kissing 29 Grad sowie Nesselwang 25 Grad. Heute Abend ist der Himmel über Augsburg, Nordschwaben und dem Allgäu meist klar. Die kommende Nacht mild mit örtlich ein paar Wolken und nachlassendem Wind. Morgen gibt es zunächst örtlich Schauer, später kommt wieder die Sonne raus und am Sonntag folgt nach einem frischen Morgen mit 8 bis 13 Grad erneut viel Sonnenschein. Zum Wochenstart ist es mit 28 bis 29 Grad deutlich wärmer und freundlich, im Süden etwas kühler und im Norden zeitweise windiger.
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3: Ich bin Hendrik Daum. Nach mehreren Sabotageaktionen gegen die Stromversorgung in Deutschland hat die Polizei das Fahrzeug des 48-jährigen Tatverdächtigen gefunden. Es stand in einem Wald in der Nähe von Düren in Nordrhein-Westfalen. NRW-Innenminister Reul sagte, der Mann sei jetzt vermutlich zu Fuß unterwegs, werde aber nicht weit kommen. Der Tatverdächtige soll Bekennerschreiben zu den Anschlägen verfasst haben. Als Motiv gab er an, die fossile Energiegewinnung sei ein Verbrechen, das großes Leid nach sich ziehe. CSU-Chef Söder hält daran fest, für die Nachfolge des Bundespräsidenten eine Frau zu nominieren. In der Rheinischen Post waren Söder, CDU und SPD davor, kurz vor der Entscheidung von dieser Grundsatzfestlegung abzurücken. Söder wörtlich, was wäre das denn für ein Signal? Als mögliche Kandidatin für das Amt des Staatsoberhaupts nennt Söder erneut Ilse Aigner, die mit ihrer Bürgernähe nach seiner Ansicht dem Eindruck eines abgehobenen Establishments entgegenwirken könnte. Gleichzeitig betont Söder, dass eine Entscheidung darüber möglichst bald nach den Wahlen im Osten fallen müsse. Nachdem der Großteil der BSW-Abgeordneten in Thüringen inklusive ihrer Minister aus der Partei ausgetreten ist, hat CDU-Ministerpräsident Vogt versucht zu